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1: So ist es und nicht anders. Guten Morgen, hallo. Es ist der Dienstag in der letzten Schulwoche. Jetzt geht's dahin. Jetzt geht's wirklich dahin. Morgen sind wir schon am Schiff.
2: Man merkt schon, die Kathi ist relativ hype heute Morgen. Das bedeutet, sie hat wahrscheinlich für ihre Kinder schon ein Lehrergeschenk gefunden.
1: Weißt du, Lorenz, kommt bei dir ist doch die Schulzeit noch nicht so lange her. Hast du deinen Schülern, deinen Lehrern immer was geschenkt?
3: Tatsächlich habe ich meinen Lehrern nie was geschenkt.
1: Ach, geh, ihr seid doch
2: schau, also ihr steht auf mit ganz normalen Menschen. Oh. Sehr schön. Also außer die Kathi natürlich, das ist was anderes.
1: Oh, ja.
2: Gäbe es eigentlich, hätte es Lehrer gegeben, denen du gerne etwas geschenkt hättest?
3: Vielleicht am Ende der Schulzeit, die netten Lehrer. Hätten ja schon ein Geschenk verdient, ja, eigentlich.
1: Ja. Siehst du, Christian.
2: Wir starten jetzt mal rein mit dem nächsten Antenne Salzburg 90er. Diese Schulgeschenke werden wir jetzt diese Stunde noch ein bisschen diskutieren. Ihr könnt gerne mitreden unter 0662 40 80 80. Jetzt dürfen alle anrufen, außer Lehrer. Schönen guten
1: Morgen. Okay.

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0: Das Wichtigste in der Früh ist nicht stressen. Ich hoffe, ihr habt gut geschlafen, euch geht's gut, alles ist fein. Wir kommen mal zu den Regularien für diesen 7. Juli 2026. Wir schreiben einen Dienstag im schönsten Bundesland Österreichs.
1: Ich hätte es fast gesagt Mittwoch, stimmt's?
0: Wir hatten heute den Tag der Macaroni. Deswegen hatte ich schon eine Macaroni.
1: Macaroni.
0: Ist man aber auch sehr selten. Die waren mal recht in den 80er Jahren.
1: Ich frage jetzt ganz blöd, sind die Macaroni die dicken Nudeln, oder? So die mit dem Loch drin.
0: Richtig, das sind die Spaghetti mit Loch.
1: Ja.
0: Dann hätten wir heute den Sack die Wahrheit-Tag, den Tag des Freibads. Wer war schon im Freibad?
1: Heuer? Strandbad.
0: Strandbad nur?
1: Freibad nicht.
0: Also ich war schon im, ich liebe ja das Leppi. Das ist, ich finde das unglaublich. Da stehst du in dem Becken drin, auf der einen Seite hast du den Untersberg, auf der anderen Seite den Geisberg und dann das Highlight, den Festungsberg. Also man kann das nicht oft genug sagen. Das
1: ist wirklich schön. Ich war noch nie im Leppi übrigens.
0: Das ist nicht dein Ernst?
1: Na.
0: Lorraine, kannst du mal ein Machtwort sprechen? Was ist denn das? Die Dame ist über 40.
1: War noch nie im Leppi.
2: Doch, das Leppi muss man schon mindestens einmal gewesen sein, wenn man in Salzburg wohnt.
0: Okay. Ist doch.
1: Das der Christian ist halt immer dort, weißt du? Deswegen gibt es für mich keinen Grund hinzugehen. Wir haben sonst noch ein großes Geburtstagskind und das wäre der Bergdoktor. Der wird heute 57, also Hans Siegel heißt er eigentlich.
0: Der Hans Siegel.
1: Hansi,
0: mein Gott.
1: Dreharbeiten laufen ja, das ist super. Also alles Gute, Happy Birthday. Es wird heute sicher noch gefeiert am Set.
0: Kennst du den Bergdoktor, Lorin?
2: Vom Hören, aber angeschaut habe ich es mir noch nie.
1: Sechs ist Lorin, das muss jeder Salzburger mindestens einem sein Leben, muss er mal den Bergdoktor anschauen.
0: Ihr Bergdoktor in 15 Sekunden.
3: Dr.

0: mal.
1: Morgen.
2: Morgen.
1: Oh.
0: Morgen.
1: Hi.
2: Morgen.
0: Morgen. Ich habe extra noch Chicorée dazu gepackt.
3: Ist nicht die Möglichkeit.
0: Bitte.
4: Ich will Kinder. Mindestens 4. Okay, bleiben Sie da, wo Sie sind. Ich komme zu Ihnen.

Take That. 10 Minuten vor 6 auf Antenne Salzburg. Schau gleich das erste News-Update des Tages, was es über Nacht passiert. In den Nachrichten 5:30 auf Antenne Salzburg. Morgen.

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2: Es ist 5.32 Uhr im Studio Lukas Paulik. Wenn am Freitag die Sommerferien starten, geht es auch in die Hauptsaison der Einbruchszeit. Zeitungen vor der Tür oder ein überquellender Briefkasten signalisieren Gaunern, dass niemand zu Hause ist. Die Salzburger Polizei empfiehlt, die eigene Anwesenheit vorzutäuschen. Eine effektive Methode sind dabei etwa Beleuchtungsmaßnahmen. Ab heute steigen wieder die Temperaturen in Salzburg. Die Grünen fordern in diesem Zusammenhang von der Landesregierung eine bessere Hitzevorsorge für Kindergärten, Schulen und Seniorenwohnhäuser. In den Krankenhäusern der Salk werde daran bereits gearbeitet. Die Landesregierung habe jedoch auch die Verantwortung für andere belastete Zielgruppen und dürfe diese nicht von sich schieben, so Clubobfrau Martina Berthold. Und die Tour of Austria feiert heuer ihre 75. Ausgabe und St. Johann im Pongau ist bereits zum 16. Mal als Etappenort mit dabei. Am Freitag führt die dritte Etappe von Lienz in Osttirol durch den Felbertauerntunnel in Richtung St. Johann. Die Route verläuft anschließend über Eben, Altenmarkt und Wagrain, bevor es erneut durch die St. Johanner Bahnhofstraße Richtung Finale geht. Die Ankunft am Ziel im Alpendorf wird für ca. 14.45 Uhr erwartet.
3: Am kommenden Freitag, oder?
2: Ja.
3: Okay. Wetter schaut gut aus am Freitag, auch heute. Die Temperaturen steigen auf 32 Grad, allerdings nicht ganz ungetrübt. Zum Mittag ziehen ein paar Wolken drüber.
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3: 5.33 Uhr, nichts los auf Salzburg Straßen. Gute Fahrt.
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3: Jawohl, mit viel, viel Sonnenschein geht's da rein in diesen Tag und mit einem wunderbaren 90er. Da kriegt man gleich gute Laune. Right Said Fred. Don't jog, just kiss. Los geht's, kurz nach 5:30.

0: finde, dass wir momentan, so wie das in den Schulen auch ist, schon ein bisschen damit beschäftigt sind, so das letzte Schuljahr Revue passieren zu lassen. Mhm. Wie war's so? Was gut, was schön, was nett? Vor allen Dingen, welche Handystriche gab's, wie viele Handystriche und welchen Klassenbucheintrag?
1: Genau. Handystrich kenne ich gar nicht. Was ist ein Klassenbucheintrag, oder?
0: Nein, Handystrich. Nein, Handystrich ist kein Klassenbucheintrag.
1: Ach so, was ist ein Handystrich dann?
0: Was ist der Unterschied, die Lorraine weiß das? Erklär's einmal der Kathi.
2: Also Handystrich, das hatten wir so in der Schule nicht, aber da wird dir halt entweder das Handy abgenommen oder du wirst verwarnt oder so, weil das Handy darf man ja in der Schule nicht benutzen.
1: Ja, ach so.
0: Also in der Oberstufe dann schon, aber in der Unterstufe nicht.
2: In der Oberstufe erst ab einer gewissen Uhrzeit. War es bei uns zumindest so. Erst ab 13 Uhr dürfte man das Handy eigentlich benutzen.
0: Auf welcher Schule warst du?
2: Im BG Nonntal.
0: Im BG Nonntal. Die Lorraine ist Praktikantin bei uns.
1: Ja?
0: Also Nonntalerin, ist super.
2: Ja.
0: Schau, man lernt die Mitarbeiter kennen. So, worüber ich eigentlich reden wollte, war Klassenbucheinträge. Was war dein verrücktester Klassenbucheintrag, den es bei euch in der Klasse gegeben hat? Oder auch in der Schule?
2: Boah, einer war schon krass, aber der ist nicht so lustig. Da hat ein Schüler mal eine Lehrerin leider geschlagen.
0: Nein!
1: Ach Gottes Willen!
0: Ja, wie ist denn das passiert?
2: Ich glaube, der war noch jünger und der hat dann 5er in Mathe geschrieben und dann war der sauer.
0: Nein. Also ich gedacht, den gebe ich jetzt also auf die 5er. Das also geht überhaupt nicht, bitteschön.
2: Na, das war Disziplinarverfahren dann auch noch weiter.
0: Okay, ja, recht auch.
2: Ja, ja, voll. Das ist jetzt das Schlimmste, woran ich mich erinnern kann.
1: Ja, ja.
0: Schau, okay. In diesem Sinne, wenn wir sagen, das ist schon passiert, dann war euer Schuljahr sicher besser. An der Stelle liebe Grüße an all die Klassenbucheinträge.
2: Ja.
0: Sie werden dann am Ende der Woche gelöscht.

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0: Belgien hat uns alle gerecht. Kann man das so sagen?
1: Ich liebe Belgien heute Morgen. Liebe Belgier, ihr seid großartig. Erstmal, ihr habt die Pommes frites erfunden. Allein schon deswegen seid ihr großartig. Aber das war die richtige Antwort und deswegen lieben wir Fußball. Die Antwort auf den Platz gegeben. 4:1 gewonnen gegen USA. USA ist draußen.
0: Was sagt eigentlich deine Frau als Amerikanerin dazu?
1: Die freut sich.

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10: Im Studio Lukas Paulik. Neo-Regionalligist Grödig hat seinen Kader für die kommende Saison mit einem bei Red Bull Salzburg ausgebildeten Spieler verstärkt. Tim

0: Baumgartner wechselt aufgrund seines Studiums von Bundesligist GRK zurück nach Salzburg. Israel hat die von der Hamas verkündete Auflösung ihrer de facto Regierung im Gazastreifen als Trick bezeichnet und die Entwaffnung der islamistischen Palästinenserorganisation gefordert. Solange die Hamas ihre Waffen behält, wird natürlich jede zivile Regierung so handeln, wie es die Hamas vorschreibt, schreibt der israelische Außenminister Gideon Saar im Online-Dienst X. Im Wiener Landesgericht sind gestern zwei ehemalige Vertreter des syrischen Assad-Regimes umfassend schuldig gesprochen worden. Sie wurden wegen Folter und schwerer Straftaten an insgesamt 21 Zivilisten zu jeweils 8 Jahren Haft verurteilt. Die Urteile sind nicht rechtskräftig, die Verurteilten erbaten Bedenkzeit und der Staatsanwalt meldete zu beiden Fällen Nichtigkeitsbeschwerde und Berufung an. Und Spanien und Belgien stehen bei der Fußball-Weltmeisterschaft im Viertelfinale. Der amtierende Europameister setzte sich vor über 70.000 Fans in Dallas gegen Portugal dank einem Tor in der 91. Minute mit 1:0 durch. In der Runde der letzten 8 trifft man nun auf Belgien, das sich klar und deutlich mit 4:1 gegen Gastgeber USA durchgesetzt hat. Heute um 18 bzw. 22 Uhr stehen die letzten beiden Achtelfinals auf dem Programm. Argentinien trifft auf Ägypten und die Schweiz auf Kolumbien.
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2: So, jetzt kommt die Sonne bald raus. Zum Mittag ziehen ein paar Wolken drüber, bleiben aber harmlos. Also heute bleibt es trocken. Die Temperaturen erreichen heute aber heiße 29 Grad.
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4: Um 6:02. Wunderschönen guten Morgen. Übrigens heute, genau zu dieser Uhrzeit, sind wir schon auf dem Schiff.
2: Morgen um diese Uhrzeit.
4: Morgen zu dieser Uhrzeit sind wir schon auf dem Zellersee. Große Sommersendung mit Katja und Christian. Wird cool. Also wir freuen uns, wenn ihr da einschaltet. Jetzt momentan kommt ihr noch gut voran. Wir wünschen eine gute Fahrt.
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2: Alles mit dabei, was wichtig ist natürlich heute in der letzten Schulwoche. Erst einmal sperrt heute die Kinderstadt in der Stadt Salzburg auf. Da freuen sich ganz, ganz viele Kids. Die letzten Vorbereitungen für das Electric Love laufen auch. Und wir sind mit dabei, wenn Salt and Pepper Gas geben. Jetzt ein großartiger 90er zum Start rein in diesen Tag.
4: Guten Morgen. Cinderella cut it up one time. Oh yeah. Das ist der nächste Antenne Salzburg 90er.

0: Mittendrin sind wir in der letzten Schulwoche. Deswegen lassen wir das Schuljahr so ein bisschen Revue passieren. Welche Klassenbucheinträge habt ihr so bekommen? Christian hat immer schrecklich viele bekommen. Gell, Christian? Gib's rück zu.
1: Also ich hatte mehrere Verweise und einen verschärften Verweis hatte ich.
0: Ein verschärfter Verweis? Was ist denn das?
1: Ein verschärfter Verweis ist mit Disziplinarandrohung. Da waren wir auf Klassenfahrt und ich war da zu späterer Stunde nicht in meinem Zimmer.
0: Oh, Christian.
1: Und da bin ich dann heimgeschickt worden. Das war damals die erste Klassenfahrt übrigens, nachdem die DDR aufgemacht worden ist. Da hätten wir uns eigentlich am nächsten Tag, hätte ich mir noch die Kolchose, eine Schweinekolchose anschauen können.
0: Okay.
1: Und dazu ist es aber leider Gottes nicht mehr gekommen. Also ich hätte mich ja so auf die Ostsalami gefreut.
0: Und die haben es wirklich heimgeschickt eigentlich?
1: Ja, das waren mehrere. Das war so ein eigentlich ganz gut gefüllter Bus, der dann heimgeschickt worden ist.
0: Aber wie haben deine Eltern damals reagiert? Das ist ja...
1: Die wussten...

0: Das, wenn du nach Hause kommst und es ist einfach nur Stille. Ganz, ganz schweres Gefühl. Ist aber lange her und insofern...
1: Wir wollten jetzt noch in die MS Nontal schauen. Machen wir in einer halben Stunde.
0: Das machen wir später, ja.
1: Da geht es nämlich auch ziemlich ab.
0: Ja, an der Stelle liebe Grüße an meine Eltern. Einmal durchatmen.

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1: Was ist über Nacht passiert? Cristiano Ronaldo ist raus aus dieser Weltmeisterschaft. Aber es war pauschal. Ich meine, man hat sich ja entscheiden müssen. Einer von beiden musste gehen, nachdem sie... Achso, na, stimmt ja gar nicht.
2: Was ist einer von beiden? Also Spanien, ich meine, Spanien. Der Cucurella kann gerne mal da irgendwo hingehen.
1: Magst du den auch nicht?
2: Nein, mag ich nicht. Da bin ich mit Bayern einer Meinung. Aber macht Wurscht. Also jetzt Cristiano Ronaldo ist jetzt draußen.
1: Ich finde, dass der Cucurella, der schaut so aus wie der Tingeltangel-Bob von den Simpsons. Ist das schon mal aufgefallen? Ja. Was ich wirklich grandios finde, und das ist für mich persönlich die gute Nachricht für den heutigen Dienstag, Belgien hat die USA aus dem Turnier rausgeschossen. Und das nach dieser ganzen Geschichte mit der roten Karte, die zurückgenommen worden ist. Mhm. Und es ist nicht schön, wenn dann die Menschen die Antwort auf den Platz geben. Doch großartig.
2: Das ist Fußball, das ist Sport.
1: Also wir lieben heute die Belgier und deswegen esse ich heute auf jeden Fall mindestens zweimal Pommes frites.
3: Mahlzeit.
1: Lukas ist dabei.
3: Ja.
1: Und hier ist der nächste Antenne Salzburg 90er. Bellbrook and Candle. Rescue me. Das wird ein richtig guter Dienstag.

0: Guten Morgen, Antenne Salzburg hier, 7:08. Gleich die Nachrichten mit allem, was wichtig ist, unter anderem auch den Radfahrern, die jetzt wieder kommen am Freitag. Tour of Austria macht wieder Station bei uns in Salzburg, ganz genau in St. Johann. Christian freut sich schon, wird auch so ein Radlgewand anziehen und dann durch die Gegend düsen, gell Christian?
1: Genau, weil das, mein Bauch braucht Radlgewand. Ich bin genau einer von diesen Männern, die da durch die Gegend rennen in Radlerhose. Am besten, ich gehe am liebsten immer dann am Samstag in Radlerhose zum Grünmarkt einkaufen. Was meinst du, wie da die Touristen schauen? Na, aber coole Geschichte, ist ja eh cool, gell? Also nur Einzelthemen gleich bei uns. Mit allem, was so wichtig ist. Antenne Salzburg Nachrichten, das erste Informationspackerl des Tages. In Radlerhosen, in 8 Minuten, 7:08.

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14: Sommerferien stehen vor der Tür, Hochsaison für Einbrecher und Tour of Austria am Freitag zu Gast in St. Johann. Es ist 6.30 Uhr, einen

Schönen guten Morgen. Wenn am Freitag die Sommerferien starten, geht es auch in die Hauptsaison der Einbruchszeit. Zeitungen vor der Tür oder ein überquellender Briefkasten signalisieren Gaunern, dass niemand zu Hause ist. Erst letzte Woche ist ein Täter in ein Einfamilienhaus in Köstendorf eingebrochen und hat Geld sowie Goldmünzen im Wert von einigen tausend Euro gestohlen. Die Salzburger Polizei empfiehlt,

0: Lichtmelder im Außenbereich vorzugehen, um für Beleuchtung um das Objekt zu sorgen, beziehungsweise sogenannte Zeitschaltuhren, um im inneren Bereich des Hauses oder der Wohnung abwechselnd Räume oder Bereiche zu beleuchten.
1: Gauner können schon beim Ausforschen abgeschreckt werden, wenn Vertrauenspersonen die Wohnung regelmäßig betreten. Auch wichtig vor dem Urlaub, potenzielle Einbruchshilfen wie Leitern im Garten unbedingt vor der Abreise wegräumen. Die Salzburger Grünen fordern im Zusammenhang mit den immer mehr werdenden heißen Tagen von der Landesregierung eine bessere Hitzevorsorge für Kindergärten, Schulen und Seniorenwohnhäuser. In den Krankenhäusern der Salk werde daran bereits gearbeitet. Die Landesregierung habe jedoch auch die Verantwortung für andere belastete Zielgruppen und dürfe diese nicht von sich schieben, so Klubobfrau Martina Berthold.
2: Und das heißt konkret Außenjalousien, eine bessere Dämmung, Entsiegelung, begrünte Fassaden und mehr Schatten. Aber es heißt auch Klimaanlagen. Da geht es um den Gesundheitsschutz. Die Landesregierung muss ihre Hausaufgaben machen. Konkrete Hilfe für die Menschen, kühlere Gebäude, weniger Beton, sondern Bäume, Bäume, Bäume.
1: Wohn- und Gemeinschaftsräume dürfen nicht zu gesundheitsbelastenden Hitze-Hotspots werden. Und die Tour of Austria feiert heuer ihre 75. Ausgabe und St. Johann im Pongau ist bereits zum 16. Mal als Etappenort mit dabei. Am Freitag führt die dritte Etappe von Lienz in Osttirol durch den Felbertauerntunnel in Richtung St. Johann. Die Route verläuft anschließend über Eben, Altenmarkt und Wagrain, bevor es erneut durch die St. Johanner Bahnhofstraße Richtung Finale geht. Die Ankunft am Zielort im Alpendorf wird für ca. 14.45 Uhr erwartet.
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4: 29 Grad bekommen wir heute noch. Viel Sonnenschein dazu. Der Sommer kommt zurück. Zum Mittag ziehen ein paar harmlose Quellwolken drüber. Momentan 13 Grad in der Stadt Salzburg, 14 Grad sind es in Zell am See.
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5: Um 6:35, so langsam geht's los. Mehr Verkehr auf Salzburgstraßen. Wir spüren schon so ein bisschen auf der Matzia Landesstraße bei Elixhausen. 4 Minuten Zeitverlust dort.
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4: In der letzten Schulwoche vor den Ferien, vor den wohlverdienten Ferien und alle 2 Jahre findet die Kinderstadt statt in der Salzburger Innenstadt. Was für ein Wort. Kinderstadt findet statt.
7: In der Salzburger Innenstadt.
4: Ja, schön. Das.
5: Wobei ist es im Volksgarten, ist eigentlich nicht die Innenstadt. Also insofern haben wir schon den ersten Fehler, den wir mal ausräumen müssen. Aber die Sendung wird besser.
4: Was heißt denn das?
5: Fast so gut wie jetzt der nächste Antenne Salzburg 90er.
4: Und wir sind dann gleich in der Kinderstadt, da geht die letzten Ausbauarbeiten. Heute geht's los.
5: Die findet ja statt, die Kinderstadt. Wo? Zwar nicht in der Altstadt, aber hier sind die Spin Doctors. In 10 Minuten.

0: wunderschönen guten Morgen. Wir haben den Dienstag vor den Ferien, 19 Minuten vor 7 und es ist so langsam an der Zeit, diesen sogenannten Vorurlaubsputz zu machen. Ich kannte den auch nicht, aber die Kathi macht den und das ist eigentlich eine coole Idee. Da haben wir uns gedacht, vielleicht ist das auch was für euch. Der sogenannte Vorurlaubsputz.
1: Ja,
0: stresst euch nicht.
1: Frühjahrsputz war gestern, wenn man auf Urlaub fährt. Ich mag einfach nicht gern, wenn ich vom Urlaub heimkomme und das schaut aus. Deswegen putze ich immer vor dem Urlaub. Also, dass man dann, wenn man heimkommt, freut man sich, dass es irgendwie schön ausschaut, dass das Klo putzt ist. Außerdem ist meine Mutter immer bei uns, die dort dann Blumen gießen etc. Und ich möchte nicht, dass alles hier rumliegt.
0: Ach so.
1: Heute mein erstes Ziel ist, und habe ich schon ein bisschen Angst davor, kennt ihr das auch, der Kühlschrank.
0: Warte ganz kurz. Das heißt, du machst es folgendermaßen. Und zwar, du machst es jetzt nicht, wo du sagst, heute putze ich die ganze Wohnung.
1: Nein.
0: Sondern einfach so peu à peu eine kleine Aufgabe am Tag in der Woche vor dem Urlaub.
1: Das würde sich sonst nie ausgehen bei mir.
0: Also heute der Gefrierschrank?
1: Nein, Kühlschrank. Kühlschrank, also das bei mir im Kühlschrank hinten sammelt sich immer so viel Eis, dass es da passt schon überhaupt nichts mehr ein. Deswegen muss ich das irgendwie runterkriegen.
0: Ach, der macht das nicht automatisch, der Kühlschrank.
1: Oh, der Herr hat einen selbstabtauenden Kühlschrank.
2: Der 15.000 Euro Kühlschrank.
1: Oh, toll, Christian. Nein, ich muss das heute machen. Ich weiß nicht wie, aber gut, irgendwie wird es schon funktionieren.
0: Man kann das mit dem Föhn machen. Ich weiß, da werden sich die Grünen jetzt aufregen. Aber
1: mit einem Föhn?
0: Mit einem Föhn, ja. Das geht am schnellsten eigentlich.
1: Das ist du bläst rein in den Kühlschrank, ist das gefährlich?
0: Also erstmal würde ich so ein bisschen vorsichtig das Eis abkratzen.
1: Ja, okay.
0: Ganz grundsätzlich. Und dann danach würde ich mit dem, mit dem Föhn immer.
1: Okay. Ja, dann mache ich das heute mal so. Also wenn ich morgen nicht komme, kennt sich aus.
0: Ja. Also die Grünen der Stadt Salzburg sagen ja Bäume, Bäume, Bäume. Pflanz halt mal in deinem Kühlschrank, dann passt's wieder. Here's Ray Dalton.

0: Heute ist 7.7. Heute geht's los in der letzten Schulwoche. Die Kinderstadt in der Stadt Salzburg sperrt auf. Alle zwei Jahre im Volksgarten mitten in der Stadt Salzburg. Die Ministadt für 8- bis 14-Jährige. Wir finden das hier richtig cool. Kann man alles machen.
1: Alles. Halt ohne Eltern, die dir sagen, was du machen musst. Also du kannst es selber ausprobieren. Mhm. Und du kannst halt in die Berufe einschnuppern, was du vielleicht später mal werden willst.
0: Also eine Stadt für Kinder. Man kann da Sachen erfinden. Man kann sogar Bürgermeister werden.
2: Das wärst du wahrscheinlich, oder? Kathi würde sich gleich mal zur Bürgermeisterin wählen lassen.
0: Ja, ich glaube, das wäre ganz cool.
2: Ja? Mhm. Ich würd eigentlich ganz gerne irgendwas machen mit so einem Bagger. Aber das haben die wahrscheinlich nicht. So
0: mit Bagger einem Bagger?
2: Fahren. Ja, so richtig cool Bagger fahren.
0: Doch, die haben tatsächlich wirklich viel im Volksgarten. Das ist ja bei mir ums Eck. Die bauen ja ohne Ende Zelte auf. Heute geht's ja los. Und sonst hätten sie im Spielplatz nebenbei so einen kleinen Mini-Bagger. Da kannst du ja hinsetzen, Christian.
2: Sehr schön. Na, wenn du dann Bürgermeisterin bist, dann darf ja sogar ich dort mitmachen bei der Kinderstadt. Aber heute geht's los.
0: Das ich sag dir dann, wo du baggerst, mein Lieber.
2: Okay. Die gute Nachricht für den heutigen Dienstag. Und hier ist Michael Schulte und Ausstieg.

0: gerade eine Nachricht von meiner Frau bekommen, die ist Amerikanerin. Mit 3 Daumen nach oben. Belgien hat Amerika aus der WM geschossen mit einem 4:1. Das findet meine Frau großartig.
1: Als Amerikanerin.
0: Also vor allen Dingen nach dieser Infantino-Geschichte schon mal pauschal.
1: Mit der roten Karte und Trump. Ja, ja. Also, ein bisschen Gerechtigkeit gibt es doch noch. Ist doch, das ist das Schöne am Sport, wenn man das sportlich lösen kann.
0: Was für ein Satz. Da fehlt jetzt eigentlich nur noch She Drives Me Crazy.

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18: Im Studio Lukas Paulik. Im Salzburger Zoo wird heute um 14 Uhr die neue Südostasien-WG eröffnet. Insgesamt ziehen 2 Zwergotter, 2 Visayas Pustelschweine und 1 Schopfmakak in das neu geschaffene Tierhaus und die Außenanlage ein. Der Zoo Salzburg ist damit der einzige Zoo in Österreich, der Schopfmakaken und Visayas Pustelschweine hält. Beide Arten gelten laut der Roten Liste der Weltnaturschutzorganisation als vom Aussterben bedroht. Heute entscheidet sich, ob Marine Le Pen erneut bei der Präsidentschaftswahl in Frankreich antreten darf oder den Weg für Rassemblement National-Chef Jordan Bardella freimachen muss. Im Berufungsprozess in Paris rund um die Veruntreuung von EU-Geldern könnte ein Kandidaturverbot für Le Pen bestehen.

0: bestätigt werden. Im Prozess geht es um den Vorwurf, dass die Partei von 2004 bis 2016 rund 1,4 Millionen Euro für Assistenten im EU-Parlament für die Sanierung der eigenen Finanzen verwendet haben soll. Besitzer von Kraftfahrzeugen müssen künftig seltener zur Pickerl-Kontrolle. Der Nationalrat hat gestern gegen die Stimmen der Grünen eine deutliche Ausdehnung der Prüfintervalle beschlossen. Somit muss man erst nach 8 Jahren jährlich prüfen lassen, statt wie aktuell nach 5. Und der britische Tennisprofi Arthur Ferry ist unweit von Wimbledon aufgewachsen und nun lässt der Wildcards-Teilnehmer die Briten mit seinem Viertelfinaleinzug träumen. Der 23-Jährige rang den Bulgaren Grigor Dimitrov in einem packenden Achtelfinalduell in 5 Sätzen nieder und verzückt beim Rasenklassiker in London weiter die Fans auf dem Centre Court.
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2: Jetzt steigen die Temperaturen. 20 Grad hat schon in Matzi. Der Matzi selber hat schon 24 Grad. 17 Grad in der Stadt Salzburg und 12 Grad in Zell am See. Die Sonne kommt raus in ganz Salzburg. Zum Mittag hängen da ein paar Wolken drüber, die bleiben aber harmlos. Es bleibt trocken und die Temperaturen, die reichen heute 29 Grad.
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4: Um 6:58 sind wir zweimal zweistellig. Einmal auf der B1 Wiener Bundesstraße vor Eugendorf. 12 Minuten Zeitverlust und Matthias Landesstraße Belixhausen. 13 Minuten Zeitverlust. Dort, wo es geht, wünsche meine
5: gute Fahrt.
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4: Toll, für den 29 Grad Dienstag im schönsten Bundesland Österreich.
2: Und Pulp Disco 2000. Rein geht's in diesen Tag.

Countdown läuft bis zu den Ferien. Dienstag ist in der letzten Schulwoche. Salzburgs beste Musik mit dabei. Mehr Musik, mehr Abwechslung mit Pink um 7 nach 7.

0: Letzte Schulwoche. Wir reden heute Morgen über Klassenbucheinträge, die im letzten Jahr so stattgefunden haben. Christian hat ja in seiner Jugend schrecklich viele Klassenbucheinträge.
1: Bei mir hießen das hieß Verweise. Das war mal wegen Kaugummi kauen. Gut, ich habe einmal, kennst du die Lady Cracker, diese kleinen, da habe ich mal einen im Klassenzimmer gezündet. Ja, so ein kleiner Böller.
0: Diese ganze. Sag mal, was warst du denn für ein Typ? Um Gottes Willen, ich hätte dich ja erstmals als Mutter und als Lehrerin sowieso ausgekaut.
1: Naja.
0: Den größten Klassenbucheintrag allerdings dieses Jahr kriegt die A10 Tauernautobahn.
1: Was?
0: Die A10 Tauernautobahn. Die war das ganze Jahr immer viel zu laut.
1: Gell? Schau. Zum Glück habe ich die A10. Da bin ich ein ganz ein Brat.

0: 17 nach 7 ist es. Antenne Salzburg hier, guten Morgen. Mit der perfekten Musik für den Start in diesen Dienstag. Sonne kommt raus und Inexes machen es noch heißer. Suicide Blonde, morgen.
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0: NXS klingt schon ein bisschen wie Festivalstimmung, oder? Festivalen wir uns so rein in diesen Dienstag. Antenne Salzburg hier mit Kathi und Christian. Viele Festivals und vor allem am Donnerstag startet Electric Love Festival bei uns in Salzburg.
1: Ich freue mich schon drauf, das wird cool, oder? Da kommt Shaquille O'Neal, der 2,50 Meter Basketballspieler.
0: Also jetzt übertreiben wir es nicht, 2,50 Meter ist er nicht erst 2,16 Meter. Also.
1: Trotzdem, cool. Und die ersten Gäste sind auch schon da und wichtig ist interessant, was die mal so alles mitnehmen.
2: So das Um und Auf, natürlich, Klopapier eigenes.
1: Ja, schau, die sind gar nicht so weit weg von meinem eigenen Urlaub. Ich mach das ja auch.
0: Christian nimmt auch immer Klopapier mit.
1: Italien, ja sicher. Was noch?
2: Und Sonnencreme, bisschen Wodka, bisschen Bacardi.

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15: Ferienzeit als Hochsaison für Einbrecher und Etappenstopp St. Johann bei 75. Österreich-Rundfahrt. Es ist 7.30 Uhr, einen schönen guten Morgen. Wenn am Freitag die Sommerferien starten, geht es auch in die Hauptsaison der Einbruchszeit. Zeitungen vor der Tür oder ein überquellender Briefkasten signalisieren Gaunern, dass niemand zu Hause ist. Erst letzte Woche ist ein Täter in ein Einfamilienhaus in Köstendorf eingebrochen und hat Geld sowie Goldmünzen im Wert von einigen tausend Euro gestohlen. Die Salzburger Polizei empfiehlt, die eigene Anwesenheit vorzutäuschen. Eine effektive Methode sind dabei etwa Beleuchtungsmaßnahmen. Pressesprecher Hans Wolfgruber.
16: Die einfachere Variante wäre, damit Bewegungsmeldern im Außenbereich vorzugehen, um für Beleuchtung um das Objekt zu sorgen, beziehungsweise sogenannte Zeitschaltuhren, um im inneren Bereich des Hauses oder der Wohnung abwechselnd Räume oder Bereiche zu beleuchten.
15: Gauner können schon beim Ausforschen abgeschreckt werden, wenn Vertrauenspersonen die Wohnung regelmäßig betreten. Auch wichtig vor dem Urlaub, potenzielle Einbruchshilfen wie Leitern im Garten unbedingt vor der Abreise wegräumen. Ab heute steigen wieder die Temperaturen in Salzburg. Die Grünen fordern in diesem Zusammenhang von der Landesregierung eine bessere Hitzevorsorge für Kindergärten, Schulen und Seniorenwohnhäusern. In den Krankenhäusern der Salk werde daran bereits gearbeitet. Die Landesregierung habe jedoch auch die Verantwortung für

andere belastete Zielgruppen und dürfe diese nicht von sich schieben, so Clubobfrau Martina Berthold. Und die Österreich-Rundfahrt feiert heuer ihre 75. Ausgabe und St. Johann im Pongau ist bereits zum 16. Mal als Etappenort mit dabei. Am Freitag führt die dritte Etappe von Lienz in Osttirol durch den Felbertauerntunnel in Richtung St. Johann. Die Route verläuft anschließend

0: Enorme Bedeutung, betont Sportlandesrat Martin Zauner.
1: Weil wir brauchen solche Veranstaltungen, wo sich die Stars präsentieren können und die sind dann wieder die Vorbilder und der Ansporn für unsere Jugend, dass sie die auch mehr bewegt. Steht auch im Regierungsprogramm, dass sich die Landesregierung dazu bekennt, dass man solche Großsportveranstaltungen durchführt.
0: Die Ankunft am Ziel im Alpendorf wird für ca. 14.45 Uhr erwartet. Das Starterfeld hat aus österreichischer Sicht einen prominenten Neuzugang. Decathlon-Ass Gregor Mühlberger wird als Hoffnungsträger auf den ersten rot-weiß-roten Gesamtsieg seit Ricardo Zeudel 2013 für das Nationalteam an den Start gehen.
2: Drückt mir die Daumen. Salzburg immer ein gutes Pflaster. Auch die Temperaturen heute 29 Grad. Ein paar Wolken ziehen drüber, die meiste Zeit aber sonnig heute. 29 Grad heute und Richtung Wochenende dann bis an die 33 Grad.
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4: Ja, auch heute Morgen wieder kein leichter Morgen im Salzburger Flachgau. Der Bernhard.
5: Auf der B1 fahrt Richtung Eugendorf Stingers mittlerweile bis zur Schildtankstelle raus, weil vom Kreisverkehr Richtung Autobahn Auffahrt und Abfahrt ist jeweils wieder bloß eine Fahrspur zur Verfügung.
4: 10 Minuten Zeitfluss dort. Matze Landesstraße Bellixhausen geht sogar noch mehr. 15 Minuten Zeitverlust.
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2: Countdown läuft Richtung Ferien, es ist der Dienstag, Freitag gibt schon Zeugnisse und dann 9 Wochen Ferien, das ist richtig gut. Wir sind morgen übrigens in Zell am See, große Schiffssendung. Wir senden morgen ab 6 Uhr früh vom Schiff.
4: Und zwar von der Maria Franziska von Trapp, das ist das neue Elektroschiff.
2: Das ist cool.
4: Also das ist super, also können sich auch die Grünen nicht aufregen, das heißt wir sind alle glücklich.
2: Ja.
4: Und wenn es jetzt dann wieder heiß wird, haben wir sowieso immer das richtige Programm.
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2: Jetzt mit Michael Jackson.

0: Guten Morgen, Kathi und Christian hier. Ihr seid ihr richtig. Bei uns ist immer alles live und wir sind live dabei bei den erfolgreichen Betrieben, die dafür sorgen, dass Salzburg Salzburg ist.
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0: So, und heute sind wir in Lofer bei Berger Schokolade, unsere Gloria, richtig glücklich.
2: Schönen guten Morgen, Kathi und Christian. Also in der Früh kann man schon mal so eine kleine Praline essen, ist ja meine Meinung. Franz Berger, was sagst du?
3: Ja, da bin ich auch dabei.
2: Ja, schau. Also die Pralinen da sind jetzt aktuell schon quasi fertig.
3: Naja, fertig sind sie jetzt da noch nicht ganz. Also das ist der letzte Arbeitsschritt. Da werden dann die gefüllten Rohlinge, die sind jetzt optisch noch nicht so ansprechend, final überzogen mit einer dünnen Schokoladenschicht und werden dann nochmal dekoriert. In dem Fall werden sie jetzt da mit Kornblumen bestreut.
2: Also wir haben jetzt die Blumen quasi raufgetan. Was passiert dann mit der Praline?
3: Die fährt dann in einen Kühltunnel rein. Der ist ungefähr 7 Meter lang und da sind so 10 Minuten, Viertelstunde unterwegs und da härtet diese Schokoladenschicht dann aus. Mhm. Da werden wir jetzt gleich eine probieren, hätte ich gesagt.
2: Ja, super. Mhm. Jetzt bin ich im Schokoladenhimmel angekommen.
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0: Wir reden heute Morgen schon über Klassenbucheinträge im vergangenen Jahr, nachdem die letzte Schulwoche ist. Von Christians Klassenbucheinträgen rede ich jetzt nimmer, weil da müssen wir stundenlang durchreden.
1: Na, aber wir haben einen Klassenbucheindruck zum Beispiel aus dem Tenningau.
0: Ja, Spiel, komm.
2: Ja, und ich habe meine Lehrerin mit einem Tafelfetzen getroffen.
0: Das geht natürlich eigentlich gar nicht, gell? Die Lehrer machen auch einiges mit.
1: Die Frage ist natürlich, was absichtlich oder aus Versehen?
0: Also, entschuldige, das ist wieder typisch du, aus Versehen. Wie kann ich einen Lehrer mit einem Tafelfetzen versehentlich? Also, entschuldige.
1: Wir holen das Ganze musikalisch ab mit Felix Jähn. Do it better.
0: Ja.
1: Nächstes Jahr alt.

0: Also wir werden das jetzt mal einfach in, wir geben das jetzt einfach mal so durch. Und zwar die Rolle des Nationalen Weinkomitees könnte aus Sicht des Verfassungsgerichtshofs verfassungswidrig sein. Das ist eine Frage, wie gehen wir jetzt damit um?
1: Bitte was?
0: Die Rolle des Nationalen Weinkomitees, wobei es natürlich für Niederösterreich und Burgenland extrem wichtige Geschichte.
2: Ja, für uns alle, aber ich wusste nicht, dass es ein nationales Weinkomitee überhaupt gibt.
0: Jetzt hat es endlich mal in den Nachrichten geschafft.
2: Super!
0: Gleich bei uns, also das schauen wir uns ganz genau an. Darauf ein Glas Welschriesling, würde die Kathi sagen. Es ist auf jeden Fall keine Geschichte zum Weinen, sondern zum Anhören. Gleich in den Antenne Salzburg Nachrichten in 5 Minuten auf Punkt 8.

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14: Im Studio Lukas Paulik. Große Veränderung im Salzburger Busnetz. Ein neuer Amtsbericht konkretisiert die Details zur Liniennetzreform, die am 1. Mai 2027 in Kraft treten soll. Vor allem Bewohner in den Stadtteilen Lehn, Maxglan und Liefering sollen von massiven Fahrzeitverkürzungen und dichteren Takten profitieren. Eine komplett neue Haltestelle soll zudem rund 900 Salzburger besser anbinden. Die europäischen NATO-Staaten wollen heute in Ankara milliardenschwere Rüstungsgeschäfte ankündigen, um vor einem Gipfeltreffen mit US-Präsident Donald Trump ihre gestiegenen Verteidigungsausgaben zu demonstrieren. Trump wirft den europäischen Regierungen seit langem vor, sich bei ihrer Verteidigung zu sehr auf die USA zu verlassen. Die Rolle des Nationalen Weinkomitees könnte aus Sicht des Verfassungsgerichtshofs verfassungswidrig sein. Der VfGH kündigte gestern ein Gesetzprüfungsverfahren zum System der Klassifizierung von Weinen an. Mehrere österreichische Weinbauern haben sich an den VfGH gewandt, um Bestimmungen der Weinkomitees

0: Baubezeichnungsverordnung des Landwirtschaftsministeriums als gesetzeswidrig aufheben zu lassen. Und Samsung steuert im Zuge des anhaltenden KI-Booms weiter auf Rekordkurs. Im zweiten Quartal verdiente der südkoreanische Elektronikriese operativ rund 50 Milliarden Euro. Im Vergleich zum Vorjahresquartal wuchs das operative Ergebnis somit auf das 19-fache. Die Aktie gab dennoch 9% nach.
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2: Die Sonne ist heraus, 29 Grad kriegen wir da heute noch. Zum Mittag ziehen ein paar harmlose Quellwolken drüber. Es bleibt heute trocken und es wird in den nächsten Tagen immer heißer und Richtung Ferienbeginn, Zeugnisverteilung dann am Freitag. Sind auch viele Feste und Feiern dann angesagt. Traumhaft mit 33 Grad und Sonnenschein.
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5: Um 3:08 mit 10 Minuten Zeitverlust auf der B1 Wiener Bundesstraße vor Eugendorf. Dort ja nur eine Fahrspur frei bei diesem Kreisverkehr. Staut es eigentlich auch in beiden Fahrtrichtungen. In der Gegenrichtung sind es aber nur so 3 Minuten Zeitverlust. Dann haben wir 3:10 Minuten Zeitverlust auf der Matzia-Landerstraße bei Elixhausen. Und wir sind auch noch zweistellig auf der Lamprechtshauser Bundesstraße vor Bergheim. 10 Minuten Zeitverlust dort.
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5: Und gleich mit Ray. Ah, cool. Where the hell is my husband? Kommt gleich. Erst einmal der nächste Antenne Salzburg 90er.
2: Mit Jennifer Page Crush geht's gemütlich rein in diesen neuen Tag. Dienstag ist.

0: Ab heute geht's los mit der Ministadt in der Stadt Salzburg, ganz genau im Volksgarten.
1: Dass man eben sein eigenes Geld verdienen kann und sich davon auch was kaufen kann. Hier.
2: Das ist cool.
0: Das ist cool, ist der Leon. Der ist 10 Jahre alt, ist für 8- bis 15-Jährige. Die Stadt in der Stadt, da kann man wirklich alles machen, wie es in einer echten Stadt ist. Echt cool. Man kann sogar heiraten.
2: Man kann sogar heiraten?
0: Ja, ob man sich scheiden lassen kann, weiß ich jetzt nicht. Man kann Bürgermeister werden, man kann normale Berufe machen, man kann Cocktails mitmixen, man kann in die Schule gehen. Wirklich cool eigentlich. Im Volksgarten wird da alles aufgebaut, die vielen Zelte stehen schon und ab heute geht's dann los.
2: Also insofern, das Sommerprogramm steht schon bereit, der Sommer kann kommen. Heiraten, hast du gesagt?
0: Mhm.
2: Okay, wir spielen jetzt Ray. Im Volksgarten. In der Kinderstadt.

0: haben jetzt eine richtig coole Geschichte für diesen Dienstag vor den Ferien, weil für viele geht es ja dann in den Urlaub. Und die Kathi macht dann immer in der Woche vor den Schulferien den sogenannten Vorurlaubsputz.
1: Ja.
0: Das ist eine coole Idee. Also erstmal schönen guten Morgen, sind Kathi und Christian, Antenne Salzburg hier. Und das Wunderbare ist, man muss es jetzt nicht blitzeblank machen, sondern so ganz gemütlich.
1: Ja, nein, sonst kann man die nicht zusammen. Aber ich mag das gerne, wenn man vom Urlaub zurückkommt, dass die Wohnung dann halbwegs ausschaut. Ich mag nicht in den Saustall heimkommen, weil deswegen werden jetzt die ganze Woche also aufgeteilt, titelweise, nicht alles auf einmal, weil das ist... Das ist schrecklich. Letzte Urlaubswoche soll man sich nicht zu Tode stressen. Klo putzen, Bad putzen, aber heute ist der Kühlschrank dran und da ist bei mir hinten schon so eine richtige Eisschicht drauf. Vielleicht kennt ihr das. Und die muss weg.
0: Also Kühlschrank enteisen ist heute hinten. Ist das Motto, ja, ist doch gut.
1: Christian hat das letztes Wochenende schon gemacht mit dem Föhn.
0: Ich habe das
1: Ja.
0: Ohne Probleme.
1: Mit dem Föhn.
0: Hat gut funktioniert. Ich weiß, da werden sich jetzt viele aufregen, aber es funktioniert halt. Ihr müsst es ja nicht nachmachen. Ihr könnt euch ja auch einfach vor den Kühlschrank stehen und 4 Stunden warten, geht auch.
1: Na, die Zeit habe ich eh nicht. Also du hast da reingeföhnt, oder wie?
0: Ich habe da reingeföhnt, ja.
1: Hast du aber schon vorher ausgeräumt?
0: Ja, natürlich habe ich vorher ausgeräumt.
1: Ja, weiß ich ja nicht, dass du dann...
0: Also eigentlich zuerst stellt man quasi heißes Wasser rein und danach...
1: Ach so.
0: Damit Wärme reinkommt. Also das eine muss ja raus.
1: Okay.
0: Also insofern, wir brechen alle gemeinsam das Eis.
1: Das machen wir. Also damit die Ferien schnell kommen und der Urlaub auch. Und Billy Ray Cyrus ist jetzt schon da. Eggy Breaky Heart.

Bad Memories. Dienstag ist Ministart in der Stadt Salzburg, beginnt heute am Donnerstag Let Good Love und dann am Freitag macht die Österreich-Radrundfahrt Station bei uns in Salzburg, in St. Johann. Vorbereitungen werden getroffen. Richtig cool. Mit coolen Radlern, also dem Getränk und den Fahrern natürlich gleich bei uns in den Nachrichten um 8:30 auf Antenne Salzburg.

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10: St. Johann als wichtige Etappe bei 75. Österreich-Rundfahrt. Und Grüne fordern mehr Hitzevorsorge von Salzburger Landesregierung. Es ist 8.31 Uhr. Einen schönen guten Morgen. Die Österreich-Rundfahrt feiert heuer ihre 75. Ausgabe und St. Johann im Pongau ist bereits zum 16. Mal als Etappenort mit dabei. Am Freitag führt die dritte Etappe von Lienz in Osttirol durch den Felbertauerntunnel in Richtung St. Johann. Die Route verläuft anschließend über Eben, Altenmarkt und Wagrain, bevor es erneut durch die St. Johanner Bahnhofstraße Richtung Finale geht. Große Sportveranstaltungen wie diese haben für Salzburg eine enorme Bedeutung, betont Sport. Landesrat Martin

0: Sauna.
1: Weil wir brauchen solche Veranstaltungen, wo sich die Stars präsentieren können und die sind dann wieder die Vorbilder und der Ansporn für unsere Jugend, dass sie die auch mehr bewegt. Steht auch im Regierungsprogramm, dass sich die Landesregierung dazu bekennt, dass man solche Großsportveranstaltungen durchführt.
0: Die Ankunft am Ziel im Alpendorf wird für ca. 14.45 Uhr erwartet. Das Starterfeld hat aus österreichischer Sicht einen

0: Wenn am Freitag die Sommerferien starten, geht es auch in die Hauptsaison der Einbruchszeit. Zeitungen vor der Tür oder ein überquellender Briefkasten signalisieren Gaunern, dass niemand zu Hause ist. Die Salzburger Polizei empfiehlt, die eigene Anwesenheit vorzutäuschen. Eine effektive Methode sind dabei etwa Beleuchtungsmaßnahmen. Und die Salzburger Grünen fordern im Zusammenhang mit den immer mehr werdenden heißen Tagen von der Landesregierung eine bessere Hitzevorsorge für Kindergärten, Schulen und Seniorenwohnhäuser. In den Krankenhäusern der Salk werde daran bereits gearbeitet. Die Landesregierung habe jedoch auch die Verantwortung für andere belastete Zielgruppen und dürfe diese nicht von sich schieben, so Clubfrau Martina Berthold.
1: Und das heißt konkret Außenjalousien, eine bessere Dämmung, Entsiegelung, begrünte Fassaden und mehr Schatten. Aber es heißt auch Klimaanlagen. Da geht es um den Gesundheitsschutz. Die Landesregierung muss ihre Hausaufgaben machen. Konkrete Hilfe für die Menschen, kühlere Gebäude, weniger Beton, sondern Bäume, Bäume, Bäume.
0: Wohn- und Gemeinschaftsräume dürfen nicht zu gesundheitsbelastenden Hitze-Hotspots werden, heißt es von den Grünen.
2: 29 Grad bekommen wir heute, viel Sonnenschein. Zum Mittag ziehen ein paar harmlose Quellwolken drüber. Die Temperaturen bleiben mild und ab morgen dann richtig heiß. Richtung Wochenende 33 Grad.
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4: Um 8:45, wunderschöne guten Morgen, sind wir schon relativ weit. Eine Meldung haben wir von der B311, da startet jetzt dann ein Schwertransporter. In den nächsten Minuten. Also da bitte vorsichtig fahren, dauert bis 12.45 Uhr Pinzgauer Straße zwischen Lofer und Bruck an der Großglockner Straße.
2: Du musst dich aber dann beeilen, Christian.
4: Weil ich, ich weiß schon, die transportieren mich nämlich zu dem Schiff. Morgen übrigens Sondersendung, da sind wir nämlich schon auf der Maria Franziska von Trapp, dem neuen Elektroschiff. Wird schön, wird super. Und ihr seid natürlich live dabei.
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4: Und die Martina Berthold hat natürlich recht. Was tun wir gegen die Hitze?
1: Bäume, Bäume, Bäume.
4: Und?
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2: Mit Phil Collins.

0: 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Guten Morgen, es ist 8:08.
1: Ganz kurz wichtige Information von der 10-Tauen-Autobahn und zwar auf der Höhe von Pass-Luix sind Personen auf der Fahrbahn. Hat sich ein Unfall ereignet, insofern da bitte vorsichtig fahren. A10-Tauen-Autobahn auf der Höhe von Pass-Luix, Personen auf der Fahrbahn, da bitte vorsichtig fahren.
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0: ersten Dienstag in der letzten Schulwoche. Wir sprechen heute den ganzen Morgen schon über Klassenbucheinträge, über die verschiedensten, die es so gibt. Christian hat ja schreckliche Klassenbucheinträge gehabt. Ich finde es ganz schön in einer Schule im Pinzgau in Zell am See. Die Schule ist uns bekannt, wird nicht weiter erwähnt. Da haben drei Burschen tatsächlich einen Klassenbucheintrag gekriegt, aber die haben in der Klasse Fußball gespielt und haben da so Tore aufgestellt. Finde ich eigentlich ganz gut. Ist ja niemandem was passiert, war echt nett, dass ich ihm vergesse, das nachher wegzuräumen und deshalb Klassenbucheintrag.
1: Ist das aufgefallen? Okay.
0: Ja. Meine Marmelade kriegt auch immer einen Klassenbucheintrag.
1: Deine Marmelade?
0: Ja, weil die war immer so patzig.
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1: Das ist großartig. Hier sind Tete Salzburg. 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Es bleibt spannend. Hier ist Jack Johnson, Upside Down.

0: Oh, Pustelschweine.
1: Pustelschweine?
0: Pustelschweine.
1: Klingt doch schon mal süß.
0: Das klingt sehr süß. Zwergotter und ein Schopfmakak.
1: Ein Schopfmakak.
0: Was ist das, Christian? Ist nichts zum Essen, muss ich dazu sagen, nur wegen Schopf, aber hat nichts mit Essen zu tun.
1: Nein, es sind Tiere, also theoretisch.
0: Ja.
1: Jetzt. Aber hilf mir.
0: Affen.
1: Ach so.
0: Die gibt es ab heute im Zoo Salzburg. Da wird ein neuer Südostasien, eine neue Südostasien-WG eröffnet.
1: Eine Wohngemeinde, ja, wunderbar.
0: Und da sind wir mit dabei, oder?
1: Ja, das passt ja auch perfekt für ein Telefon, weil wir machen ja mehr Musik, mehr Abwechslung. Ja. Aber das schauen wir uns an, gleich in den Nachrichten, oder?
0: Mhm.
1: In 9 Minuten und Punkt 9.
0: Und Faith Hill ist auch mit dabei. Die findet das auch süß. This Kiss. Bussi.

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15: Im Studio Lukas Paulik. Neo-Regionalligist Grödig hat seinen Kader für die kommende Saison mit einem bei Red Bull Salzburg ausgebildeten Spieler verstärkt. Tim Baumgartner wechselt aufgrund seines Studiums von Bundesligisten GRK zurück nach Salzburg. Israel hat die von der Hamas verkündete Auflösung ihrer de facto Regierung im Gazastreifen als Trick bezeichnet und die Entwaffnung der islamistischen Palästinenserorganisation gefordert. Solange die Hamas ihre Waffen behält, wird natürlich jede zivile Regierung so handeln, wie es die Hamas vorschreibt, schrieb der israelische Außenminister Gideon Saar im Online-Dienst X. Im Wiener Landesgericht sind gestern 2 ehemalige Vertreter des syrischen Assad-Regimes umfassend schuldig gesprochen worden. Sie wurden wegen Folter und schwerer Straftaten an insgesamt 21 Zivilisten zu jeweils 8 Jahren Haft verurteilt. Die Urteile sind nicht rechtskräftig. Die beiden Männer erbaten Bedenkzeit und der Staatsanwalt meldete zu beiden Fällen Nichtigkeitsbeschwerde und Berufung an. Und Spanien und Belgien stehen bei der Fußball-Weltmeisterschaft im Viertelfinale. Der amtierende Europameister setzte sich vor über 70.000 Fans in Dallas gegen Portugal dank einem Tor in der 91. Minute mit 1:0 durch. In der Runde der letzten 8 trifft man nun auf Belgien, das sich klar und deutlich mit 4:1 gegen Gastgeber USA durchgesetzt hat. Heute um 18 bzw. 22 Uhr stehen die letzten beiden Achtelfinals auf dem Programm. Argentinien trifft auf Ägypten und die Schweiz auf Kolumbien.
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16: Sonnig heute in ganz Salzburg. Zum Mittag ziehen ein paar Wolken drüber. Es bleibt aber trocken. Temperaturen heute 29 Grad. Die Lage hat sich etwas beruhigt in der Stadt Salzburg. Nach wie vor das Problem bei der Baustelle in Itzling wegen der Lokalbahn. Dementsprechend auch Probleme in Hagenau und schon vor Bergheim. 5 Minuten Zeitverlust und dann in der Stadt Salzburg Vogelweiderstraße, Sternigstraße bzw. Schwarzstraße. Jeweils 10 Minuten Zeitverlust. Gute Fahrt.
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1: Oh, David Guetta gleich mit dabei und Teddy Swims. Gone, gone, gone, Riesenhit. Lil Nas X gleich bei uns. Und Janet Jackson jetzt.

0: Dienstag in der letzten Schulwoche, am Freitag gibt es Zeugnis. Wir reden heute den ganzen Morgen schon über Klassenbucheinträge. Wofür habt ihr vielleicht schon mal Klassenbucheinträge bekommen? Eigentlich sind es meistens die Burschen, gell?
1: Also dieses Jahr haben ein paar Jungs aus unserer Klasse einen Klassenbucheintrag bekommen, weil sie einen Ventilator während der Stunde benutzt haben.
2: Bei uns haben wir Burma einen Klassenbucheintrag gekriegt, weil sie einen Sessel aus dem Fenster geschmissen haben.
0: Ah, das geht natürlich nicht. Gott sei Dank wird alles gelöscht. Nächstes Jahr geht's wieder gut weiter. Mit Snap geht's jetzt schon gut weiter. Rhythm is a Dancer. 17 nach 9.

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15: Sonne ist draußen, das bleibt heute auch so. Ein paar harmlose Quellwolken ziehen drüber. Temperaturen 29 Grad.
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15: 9.31 Uhr geht eigentlich ganz gut. Gute Fahrt.
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15: 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Was für ein Datum. Hätte sie auch heiraten können. Hat aber den 4.7. gewählt. Auch ein schönes Datum. Taylor Swift frisch verheiratet. Auf dem Weg nach Europa. Die Flitterwochen bei uns schon gelandet. Taylor Swift gleich bei uns und Sheryl Crow aus den 90ern. Jetzt All I Wanna Do. Schönen Vormittag.
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0: Einiges. Heute startet in der Stadt Salzburg die Kinderstadt. Stadt in der Stadt, Ministadt, genau. Im Volksgarten mit vielen weißen Zelten. Da geht's dann richtig ab. Tolle Sache. Kann man quasi alles machen wie in einer echten Stadt. Sogar heiraten, Bürgermeister werden, arbeiten, alles tun, was man will. Oder Marco?
1: Es ist halt ohne Eltern, die dir sagen, was du machen musst. Also du kannst es selber ausprobieren. Und du kannst halt in die Berufe einschnuppern, was du vielleicht später mal werden willst.
0: Richtig cool. Also ab heute geht's los. Im schönsten Bundesland Österreichs ist es der Dienstag. In 2 Minuten, 3:10.

0: Schuljahr neigt sich dem Ende zu und auch unsere Sänger haben sich da wirklich ins Zeug gelegt, haben die Vokale gelernt. Big Mountain. Wie ist es nochmal, Big Mountain? A-E-I-O?
1: Ooh, baby, I love you.
0: Richtig.
1: Every day, yeah, yeah.
0: Big Mountain von Dennis Salzburg. 10 von 10. Einen schönen Vormittag. Every day.

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17: Im Studio Lukas Paulik. Im Salzburger Zoo wird heute um 14 Uhr die neue Südostasien-WG eröffnet. Insgesamt ziehen 2 Zwergotter, 2 Visayas Pustelschweine und 1 Schopfmakak in das neu geschaffene Tierhaus und die Außenanlage ein. Der Zoo Salzburg ist damit der einzige Zoo in Österreich, der Schopfmakaken und Visayas Pustelschweine hält. Beide Arten gelten laut der Roten Liste der Weltnaturschutzorganisation als vom Aussterben bedroht. Heute entscheidet sich, ob Marine Le Pen erneut bei der Präsidentschaftswahl in Frankreich antreten darf oder den Weg für Rassemblement National-Chef Jordan Bardella freimachen muss. Im Berufungsprozess in Paris rund um die Veruntreuung von EU-Geldern könnte ein Kandidaturverbot für Le Pen bestätigt werden. Im Prozess geht es um den Vorwurf, dass die Partei von 2004 bis 2016 rund 1,4 Millionen Euro für Assistenten im EU-Parlament für die Sanierung der eigenen Finanzen verwendet haben soll. Besitzer von Kraftfahrzeugen müssen künftig seltener zur Pickerl-Kontrolle. Der Nationalrat hat gestern gegen die Stimmen der Grünen eine deutliche Ausdehnung der Prüfintervalle beschlossen. Somit muss man erst nach 8 Jahren jährlich prüfen lassen, statt wie aktuell nach 5. Und der britische Tennisprofi Arthur Ferry ist unweit von Wimbledon aufgewachsen und nun lässt der Wildcards-Teilnehmer die Briten mit seinem Viertelfinaleinzug träumen. Der 23-Jährige rang den Bulgaren Grigor Dimitrov in einem packenden Achtelfinalduell in 5 Sätzen nieder und verzückt beim Rasenklassiker in London weiter die Fans auf dem Center Court.
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1: Das Wetter für das schönste Bundesland Österreichs. Heute am Dienstag zumindest zeitweise scheint im ganzen Land die Sonne. Ab Mittag dann ein freundlicher Mix aus Sonne und Wolken und es bleibt weitgehend trocken. Höchstwerte heute 25 bis 29 Grad. 3 nach 10, hier ist Salzburgs aktuellster Verkehrsservice. B311 Pinzgauer Bundesstraße zwischen Lofer Mitte und Bruck an der Glocknerstraße. Hier Behinderungen durch einen Schwertransporter. Und baustellenbedingte Behinderungen und Verzögerungen in der Stadt Salzburg. Sinhubstraße im Nonntal zum Beispiel verursacht immer wieder Stau oder auch die Arbeiten auf der August-Gruber-Straße in Itzling. Wenn ihr noch weitere Verkehrsinfos auch habt von Salzburg Straßen, dann ruft bitte kurz an. Gratis unter der Antenne Salzburg Verkehrshotline 0800 101 201. Weiterhin gute Fahrt.
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1: Heute am Dienstag unterwegs Richtung Sommerferien. Ja, der Weg stimmt. Bruno Mars hat man auch mit dabei. Mehr Musik, mehr Abwechslung, auch durch mehr 90er. Liquide und Narkotik. Jetzt hier bei uns auf Antenne Salzburg. 4 nach 10. Einen schönen Vormittag.

0: richtig schön zum Singen. Bruno Mars auf Antenne Salzburg. Dienstag in der letzten Schulwoche und die Schule geht Bahn. Ein Aktionstag in Salzburg mit langer, liebgewonnener Tradition. Schülerinnen und Schüler und auch die Lehrkräfte gehen gratis Bahn. Viele Freibäder und Seebäder in Stadtland Salzburg machen damit. Aquasalz in Golding zum Beispiel, die Badeinsel Tamsek, die Strandbäder Thomasbach, Erlebnisbad Straßwalchen, das Lepp in der Stadt Salzburg oder auch beispielsweise das Freibad Captain Hook in Salzburg.
1: Hallo, ich bin der Jamie und ich bin der Noah. Und heute sind wir im Erlebnisfreibad Captain Hook und rutschen jetzt bei der Geistenrutsch. Ochi.

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0: Die meisten Menschen stört es nicht, dass Sprachnachrichten mit Rascheln beginnen. Dass
1: Ryan Silver
0: das Sommerhaus verlässt, stört die meisten Menschen auch nicht. 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
13: Das Wetter für das schönste Bundesland Österreichs. Es ist heute ein freundlicher Mix aus Sonne und Wolken. Am Nachmittag ein paar dichtere Wolkenfelder. Dabei bleibt es aber weitgehend trocken. Und die Temperaturen steigen auch schon wieder auf 25 bis 29 Grad. 10.31 Uhr hier ist Salzburgs aktuellster Verkehrsservice. B311 Pinzgauer Bundesstraße zwischen Lofermitte und Bruck an der Glocknerstraße ist heute ein Schwertransporter unterwegs. Bitte um besondere Vorsicht. Und baustellenbedingte Behinderungen und Verzögerungen gibt es in der Stadt Salzburg unter anderem in der Sinnhubstraße rundherum. Im Nonntal also und auch an der August-Gruber-Straße in Itzling sind die Arbeiten noch im Gange. Derzeit in der Elisabethstraße, dort 10 Minuten Zeitverlust. Wenn ihr weitere Verkehrsinfos von Salzburg Straßen habt, bitte ruft kurz an, gratis unter der Antenne Salzburg Verkehrshotline 0800 101 201. Wir wünschen weiterhin gute Fahrt.
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13: Und das ist heute ein ganz besonders süßer Dienstag, Tag der Schokolade. 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Gleich auch auf Antenne Salzburg. 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Schönen Vormittag.

0: Salzburg und wir genau bei euch dort in der Arbeit.
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0: 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Und da ist unsere Gloria heute im Schokoladenhimmel angekommen. Sie ist nämlich bei Berger Schokolade in Lofer. Hallo Gloria.
2: Ja, servus Gerlinde. Ich stehe da gerade mit der Anna Berger, direkt im Anna-Café. Anna ist cool, wenn man Kaffee hat, das Anna-Café heißt, oder?
3: Ja, voll. Es war immer schon ein großer Traum vom Papa und ja, ich finde es cool, dass wir jetzt da dabei sind.
2: Und ihr habt ja auch ganz viele Trendsachen da herinnen, gell?
3: Genau, wir haben auch Matcha, zum Beispiel mit Mango und Kokosmilch oder mit Erdbeer. Oder Ube haben wir auch.
2: Trinken das die Leute in Lofer gerne?
3: Ja, schon. Vor allem junge Mädels kommen viel.
2: Und ihr habt natürlich auch was für die Süßen.
3: Also ich war nach der Matura in Paris und habe eine Patisserie-Ausbildung gemacht. Und da habe ich die französischen Tarts, Macarons gelernt. Und die gibt es jetzt auch im Café Anna. Der Papa hat mit seiner Expertise die österreichischen Klassiker ins Café geholt. Also da gibt es Esterhazy oder Linzer Kipferl.
2: Und ganz ehrlich, wie viel Kuchen isst du da selber am Tag?
3: Ja, da muss man schon immer wieder was probieren. Wir probieren auch sehr viel Neues aus und die werden dann immer gleich verkostet.
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11: Im Studio Lukas Paulik. Große Veränderung im Salzburger Busnetz. Ein neuer Amtsbericht konkretisiert die Details zur Liniennetzreform, die am 1. Mai 2027 in Kraft treten soll. Vor allem Bewohner in den Stadtteilen Lehn, Maxglan und Liefering sollen von massiven Fahrzeitverkürzungen und dichteren Takten profitieren. Eine komplett neue Haltestelle soll zudem rund 900 Salzburger besser anbinden. Die europäischen NATO-Staaten wollen heute in Ankara milliardenschwere Rüstungsgeschäfte ankündigen, um vor einem Gipfeltreffen mit US-Präsident Donald Trump ihre gestiegenen Verteidigungsausgaben zu demonstrieren. Trump wirft den europäischen Regierungen seit langem vor, sich bei ihrer Verteidigung zu sehr auf die USA zu verlassen. Die Rolle des Nationalen Weinkomitees könnte aus Sicht des Verfassungsgerichtshofs verfassungswidrig sein. Der VfGH kündigte gestern ein Gesetzprüfungsverfahren zum System der Klassifizierung von Weinen an. Mehrere österreichische Weinbauern haben sich an den VfGH gewandt, um Bestimmungen der Weinbezeichnungsverordnung des Landwirtschaftsministeriums als gesetzeswidrig aufheben zu lassen. Und Samsung steuert im Zuge des anhaltenden KI-Booms weiter auf Rekordkurs. Im zweiten Quartal verdiente der südkoreanische Elektronikriese operativ rund 50 Milliarden Euro. Im Vergleich zum Vorjahresquartal wuchs das operative Ergebnis somit auf das 19-fache. Die Aktie gab dennoch 9% nach.
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13: Das Wetter für das schönste Bundesland Österreichs. Es ist halt wieder sommerliche bei uns im ganzen Land. Nicht ganz ungetrübt, auch ein paar Wolken sind mit dabei, die sind harmlos. Es bleibt weitgehend trocken und die Temperaturen steigen heute schon wieder auf bis zu 29 Grad.
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13: 3:35, hier ist Salzburgs aktuellster Verkehrsservice. In der Stadt Salzburg vor allem gibt es baustellenbedingt Behinderungen und Verzögerungen, so zum Beispiel rund um die Sinhubstraße oder auch in Itzling auf der August-Gruber-Straße. Da wird gebaut, von dem her auch in den umliegenden Straßenzügen immer wieder Verzögerungen. Ansonsten geht es aber ganz gut voran und wir wünschen auch weiterhin eine gute Fahrt.
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13: Und irgendwie jetzt die letzten Schultage, es ist schon Ferienmodus, es ist Urlaubsmodus und wir haben auch die passende Musik dazu.

für diesen sonnigen Dienstag. Alle Farben zum Beispiel. Der neue Song gemeinsam mit René Miller. Oder auch Lola Jan haben wir mit dabei, UB40, Robbie Williams und aus den 90ern diesen Song hier. Mehr Musik, mehr Abwechslung, mehr 90er. Hier ist Vanessa Morosi und Absolutely Everybody. Ein cooler 90er für einen heißen Sommertag in Salzburg. Einen schönen Dienstagvormittag.

0: heutigen Dienstag. Ja, und Tag für Tag wird es schon wieder sommerlicher. Heute schon knapp 30 Grad und das erste Ferienwochenende in Salzburg. Allerfeinstes Badewetter.
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10: Das Wetter für das schönste Bundesland Österreichs. Es ist aufgelockert und freundlich, nicht überall ganz ungetrübt, auch ein paar dichtere Wolkenfelder ziehen durch, vor allem am Nachmittag, aber es bleibt weitgehend trocken und die Temperaturen steigen auch schon wieder auf bis zu knapp 30 Grad. 11.30 Uhr, ganz genau, hier ist Salzburgs aktuellster Verkehrsservice. In der Stadt Salzburg gibt es baustellenbedingt immer wieder Behinderungen und auch Verzögerungen. Zum Beispiel in der Sinopstraße bzw. rundherum im Nonntal. Außerdem auch auf der August-Gruber-Straße in Itzling wird gebaut. Daher auch hier auf den umliegenden Straßenzügen immer wieder Stau. Und wenn ihr weitere Verkehrsinfos noch habt von Salzburgstraßen, dann bitte ruft kurz an. Unter der gratis Antenne Salzburg Verkehrshotline 0800 101 201. Wir wünschen weiterhin gute Fahrt.
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10: Und ab heute geht's wieder rund im Volksgarten. Startschuss für die Kinderstadt. Und denkt dran, Eltern dürfen da nur mit Visum rein. Und das für maximal 30 Minuten. Na, jetzt haben die Kinder das Sagen. Das ist der Ferien-Countdown hier im schönsten Bundesland Österreichs. Schönen Dienstagvormittag.

0: Mercedes und Michael Schulte auf Antenne Salzburg. Ihr könnt euch sicher noch erinnern, im letzten Sommer die Ankündigung des Brickel, das Kulteis durch die Jahrzehnte. Es stand vor dem Aus. Auch in Salzburg war das für viele unverständlich.
1: Finde ich sehr schade. Ich finde, das war immer ein sehr gutes Eis und auch sehr billig. Das war immer sehr gut.
0: Ja, ein Aufschrei ging durchs Land. Petitionen für den Erhalt wurden gestartet. Dann die gute Nachricht, das Brickel bleibt. Aber jetzt, in diesem Sommer, die nächste Hiobsbotschaft nach dem Comeback. War wohl ein Riesenkriss um das kleine Eis, auch aufgrund der Hitzewelle. Der Brickelvorrat für Österreich ist erschöpft. Na, fast aufgegessen. Allerdings für den Sommer gibt es dann doch noch Hoffnung. Noch im Laufe der nächsten Wochen soll, wenn es gab, eine Neulieferung nach Österreich kommen.
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Minuten vor 12 von der Autofahrer aufgepasst. Auf der 10er Tauernautobahn sind bei der Autobahnauffahrt in Ehm in Richtung Salzburg Fußgänger gerade in Richtung Autobahnauffahrt unterwegs. Passt hier bitte ganz gut auf, dass nichts passiert. Das ausführliche Verkehrsupdate, das haben wir gleich für euch wieder. Nach allem, was wichtig ist für Österreich und der ganzen Welt in unserem News-Update. Und das haben wir pünktlich um 12 in 11 Minuten.

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6: Im Studio Lukas Paulik. Große Veränderungen im Salzburger Busnetz. Ein neuer Amtsbericht konkretisiert die Details zur Liniennetzreform, die am 1. Mai 2027 in Kraft treten soll. Vor allem Bewohner in den Stadtteilen Lehn, Maxglan und Liefering sollen von massiven Fahrzeitverkürzungen und dichteren Takten profitieren. Eine komplett neue Haltestelle soll zudem rund 900 Salzburger besser anbinden. Die europäischen NATO-Staaten wollen heute in Ankara milliardenschwere Rüstungsgeschäfte ankündigen, um vor einem Gipfeltreffen mit US-Präsident Donald Trump ihre gestiegenen Verteidigungsausgaben zu demonstrieren. Trump wirft den europäischen Regierungen seit langem vor, sich bei ihrer Verteidigung zu sehr auf die USA zu verlassen. Die Rolle des Nationalen Weinkomitees könnte aus Sicht des Verfassungsgerichtshofs verfassungswidrig sein. Der VfGH kündigte gestern ein Gesetzprüfungsverfahren zum System der Klassifizierung von Weinen an. Mehrere österreichische Weinbauern haben sich an den VfGH gewandt, um Bestimmungen der Weinbezeichnungsverordnung des Landwirtschaftsministeriums als gesetzeswidrig aufheben zu lassen. Und Samsung steuert im Zuge des anhaltenden KI-Booms weiter auf Rekordkurs. Im zweiten Quartal verdiente der südkoreanische Elektronikriese operativ rund 50 Milliarden Euro. Im Vergleich zum Vorjahresquartal wuchs das operative Ergebnis somit auf das 19-fache. Die Aktie gab dennoch 9% nach.
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8: Das Wetter für das schönste Bundesland Österreichs. Zeitweise scheint heute die Sonne. Teils ziehen ein paar dichte Wolken durch, vor allem am Nachmittag. Aber die sollten heute harmlos bleiben. Es bleibt weitgehend trocken. Zum Teil wird es ziemlich windig werden. Höchstwerte bis zu knapp 30 Grad. 2 nach 12 hier ist Salzburgs aktuellster Verkehrsservice und da haben wir aktuell gute Nachrichten, nämlich keine gröberen Störungen. Wir wünschen weiterhin gute Fahrt.
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8: Mit Sonnenschein rein in die Mittagspause und dazu mehr Musik, mehr Abwechslung mit Clean Bandit. Oder auch Alessa und Katy Perry haben wir mit dabei. Und so starten wir mit einem Kultsong aus den 90ern. Hier ist Falco auf Antenne Salzburg. Schönen

0: Salzburg, heute am Dienstag und wir sind wieder direkt bei euch in der Arbeit.
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2: Franz, ihr habt da was Adeliges quasi bei eucheren Pralinen.
3: Ja, wir haben da einen Klassiker vor uns, das ist die königliche Kirsche. Das ist ein eierlicher Ganache unten drunter und dann ist noch in Alkohol eingelegte Kirsche obendrauf.
2: Sandra, du bist quasi eine Schokoladen-Koryphäe, Neuerinnen, Produktionsleiterin. Und du darfst gerade die königliche Kirsche hübsch machen. Was machst du da?
4: Die kriegt aus weißer Schokolade eine Spirale und die schaut man, dass man rund um die Kirsche herumkriegt.
2: Also, was muss ich da jetzt machen?
4: Man schreibt in der Luft und macht wie ein E und dann geht es wieder nach unten.
2: Also ich habe da quasi so einen Spritzbeutel, so einen Mini-Spritzbeutel in der Hand. Oh, ich zitter die voll. Oh je. Naja, für den Anfang, oder?
4: Schlecht ist es nicht.
2: Was kriege ich für Schulnote?
4: 3.
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4: Das Wetter für das schönste Bundesland Österreichs, viel Sonne heute hier bei uns in Salzburg, aber nicht ungetrübt. Am Nachmittag vor allem sind auch dichtere Wolken dabei, aber es wird weitgehend trocken bleiben. Die Temperaturen meist zwischen 25 und 29 Grad.
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4: Genau 12:30, hier ist Salzburgs aktuellster Verkehrsservice und es läuft gut auf Salzburgstraßen. Keine gröberen Störungen aktuell. Wir wünschen auch weiterhin gute Fahrt.
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4: Und die Vorfreude ist riesig. Diese Woche ist jetzt soweit. Electric Love vom Salzburgring. Da geht's rund, auch heute schon. Und zwar bei den letzten Vorbereitungen. Morgen beginnt ja auch schon die große Anreise. Und da sind schon ein paar Sachen wichtig zu wissen, damit alles reibungslos funktioniert. Alle Infos dazu vorab, heute auch hier bei uns auf Antenne Salzburg. We live

0: Stuttgart, heute am 7. Juli und da fällt zusammen, was zusammengehört. Tag des Freibads und großer Aktionstag in Salzburg. Schule geht baden. Gratis Eintritt für Schülerinnen und Schüler und auch die Lehrkräfte. Und wir waren ja heute früh schon im Läppi mit dabei. Jetzt schauen wir zum Wengs hinaufwerfen. Weng, Theresa, was hast denn du da heute schon gemacht?
1: Mit von Dreieck gesprungen, gut, spielte Bier. Ja, das hat mir gut gefallen.
0: Lässig. Perfekt jetzt für den Feriencountdown. Der kostenlose Badetag. Von Mautendorf über Biesendorf, Rosalantering. Ganz, ganz viele Freibäder und Strandbäder sind da mit dabei und unter anderem auch Fuschl am See. Und dorthin geht's am Nachmittag mit dem Markus und Antenne Salzburg.
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Der Sound für einen strahlenden Sommertag hier bei uns im schönsten Bundesland Österreichs. Mehr Musik, mehr Abwechslung, mehr Salzburg. Und da hat das Land heute sein neues Mobilitätskonzept Salzburg Mobil 2035 präsentiert mit einer Reihe von Maßnahmen, die den Öffi-Ausbau betreffen. Informationen dazu auch gleich mit allem, was sonst noch wichtig ist, auch aus Österreich und der ganzen Welt. Gleich hier bei uns in den Antennen Nachrichten um 13 Uhr.

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1: Im Studio Jessica Kornpointner. Das Land Salzburg hat heute sein neues Mobilitätskonzept Salzburg Mobil 2035 präsentiert. Es soll den strategischen Rahmen bilden, um Mobilität in Salzburg sicher, effizient und zukunftsfähig weiterzuentwickeln. Dazu soll es die laufende Mobilitätswende weiter vorantreiben, indem eine Reihe von Maßnahmen beim Öffi-Ausbau angegangen werden. Der Nationalrat hat heute beschlossen, die Rechte der Volksgruppen zu stärken und einige Bezirksgerichte in Kärnten zusammenzulegen. Es geht um jene von Bleiburg, Ferlach und Eisenkappel. Sie werden mit Klagenfurt bzw. Völkermarkt fusioniert. Anlass war das Problem, zweisprachiges Personal zu finden, das bereit ist, sich in den betreffenden Gemeinden anzusiedeln. Auch an den bisherigen Bezirksgerichten sollen aber Gerichtstage und Verhandlungen weiter möglich sein. Italien hat genug von den Provokationen durch US-Präsident Donald Trump. Laut Außenminister Antonio Tajani werde man künftig einfach nicht mehr auf derartige Äußerungen des Präsidenten reagieren. Man wolle Spannungen unter Verbündeten nicht verstärken, so Tajani. Als Beispiel verweist der Minister auf den weiterhin bestehenden Dialog mit US-Außenminister Marco Rubio. Dieser sei nie unterbrochen gewesen. Tajani äußert außerdem die Hoffnung, dass das Bündnis NATO durch den Gipfel in Ankara bestärkt wird. Und noch zum Tennis. Sebastian Ofner steht beim ATP-Challenger in Braunschweig im Achtelfinale. Der Steirer bezwingt den Slowaken Norbert Gombosch in 2 Sätzen mit 6:3 und 6:3 und meistert damit den Auftakt. In der nächsten Runde trifft das österreichische Tennisass auf den Sieger der Partie Daniel Rincon gegen Tom Krentsch.
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3: Das Wetter für das schönste Bundesland Österreichs. Viel Sonne heute am Nachmittag bei uns in Salzburg. Dazu aber auch einige Wolken, die durchziehen und mitunter bläst ein kräftiger Wind. Die Tageshöchstwerte 25 bis 29 Grad. 2:01, hier ist Salzburgs aktuellster Verkehrsservice. So schaut es aktuell ganz gut aus, zumindest gröbere Störungen sind uns derzeit keine gemeldet worden. Wir wünschen weiterhin gute Fahrt.
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3: So ein Stück Schokolade kann schon glücklich machen, oder? Heute Weltschokoladentag, aber wenn wir gerade keine Schokolade bei der Hand haben, wie wäre es mit dem Lieblingssong aus dem Radio? Dazu vielleicht ein bisschen mitbippen, ein bisschen mittanzen. Auch das macht glücklich. Hier ist Genesis, Jesus Knows Me, auf Antenne Salzburg. Mehr Musik, mehr Abwechslung. Schönen Nachmittag.

Rebecca auf Antenne Salzburg. Jedes Land hat ja bei dieser Fußball-WM auch seinen eigenen Song. England zum Beispiel setzt auf Wonderwall von Oasis und ja, dürfte Glück bringen. Sie sind gut dabei, die Brüder Liam und Noel sollen England zum ersehnten Titel begleiten. Oasis, immer cool in jeder Lebenslage und uns begleiten sie durch den Nachmittag mit diesem Song hier aus den 90ern. Don't Look Back.

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7: Das Wetter für das schönste Bundesland Österreichs. Sehr turbulent aktuell. Vielerorts weht ein kräftiger Wind. Aber am Nachmittag kommt jetzt auch immer öfter die Sonne durch. Ein freundlicher Mix aus Sonne und Wolken. Und dadurch steigen auch die Temperaturen heute auf bis zu knapp 30 Grad. 13.31 Uhr, hier ist Salzburgs aktuellster Verkehrsservice. Aktuell sind uns von Salzburgstraßen keine gröberen Störungen gemeldet worden. Wir wünschen weiterhin gute Fahrt.
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7: Und rein geht's jetzt. Mit einem Cool-Song aus den 90ern von Roxette. Sleeping in my car auf Antenne Salzburg. Mehr Musik, mehr Abwechslung, mehr Salzburg. Einen schönen Dienstag wünsche ich euch.

0: 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Heute am Dienstag in der letzten Schulwoche, für viele wahrscheinlich auch die letzte Arbeitswoche vorm Urlaub. Ja, und der Sommer, der gibt auch wieder richtig Gas.
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Milo auf Antenne Salzburg. Und was war das bitte schön für eine sinnlose Aktion? Sturzbetrunken sind heute in der Früh zwei Männer auf einer Baustelle in der Salzburger Alpenstraße auf den Baukran geklettert und haben dort oben in schwindelerregender Höhe fröhlich weitergetrunken. Da waren wohl alle Schutzengel an ihrer Seite, denn glücklicherweise ist da nichts passiert. Mehr dazu gleich auch ausführlich hier bei uns in den Antenne Nachrichten.

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0: Im Studio Jessica Kornpointner. Eine ordentliche Portion Leichtsinn gepaart mit unendlich viel Glück hat heute früh zwei stark alkoholisierte Männer auf einen Kran und auch wieder sicher hinunterverleitet. Die beiden sind gegen 6 Uhr auf dem Ausgleichsgewicht ganz oben gesessen und sollen dort auch Getränke konsumiert haben. Feuerwehr und Notarzt haben die beiden mit viel Überredungskunst dazu gebracht, wieder herabzusteigen. Dort sind sie dann von der Polizei empfangen worden. Der französische Präsident Emmanuel Macron ist gestern Abend im syrischen Damaskus eingetroffen. Er ist der erste Staatschef eines EU-Lands, der Syrien seit dem Sturz von Machtinhaber Assad besucht. Und genau dieser Besuch ist jetzt von zwei Explosionen nahe seines Hotels überschattet worden. Es gibt laut Medienberichten 18 Verletzte, darunter 4 Polizisten. Macron ist laut dem Élysée-Palast aber sicher unwohl auf. Er war zum Zeitpunkt der Explosion im syrischen Präsidentenpalast. In Österreich sind letztes Jahr um 7% mehr Kunststoff- und Metallverpackungen in der gelben Tonne und im gelben Sack gesammelt worden als im Vorjahr. Am besten funktioniert das System in Wien mit einem Plus von 14% im Bundesländervergleich. Allerdings ist auch der Anteil von Fehleinwürfen mit 15% hoch geblieben. Etwa ein Sechstel der Abfälle in der gelben Tonne und im gelben Sack gehören nicht dorthin. Das erschwert die Sortierung und damit auch das Recycling. Und noch zur Fußball-WM. Belgien hat die USA ja mit 4:1 niedergestreckt, trotz der vorangegangenen Debatte um eine rote Karte, die US-Kicker Balogun zur Bewährung ausgesetzt worden ist, nach einem Anruf von Präsident Donald Trump. Und das feiern die Belgier heute noch. Der dortige Verband hat auf der Plattform X ein Bild des Torschützen Romelu Lukaku gepostet, mit einer Hand am Ohr und dazu der Text: Mach das mal rückgängig. Aber auch trotz dem Sieg wird die Causa Trump-Infantino und rote Karte als Skandal in Erinnerung bleiben.
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2: Zeitenweise scheint heute die Sonne, aber es ziehen doch immer wieder dichte Wolken drüber bei 25 bis 29 Grad. Morgen wird es eher wechselhaft und vor allem am Nachmittag kann es auch regnen. Temperaturen bei 20 bis 24 Grad, etwas wärmer und freundlicher, dann aber wieder am Donnerstag.
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2: Soweit so gut, alles fein auf Salzburgstraßen. Ihr kommt ohne gröbere Zeitverluste voran. Wenn ihr trotzdem etwas entdeckt habt, gerne Bescheid geben unter 0800 101 201. Wir wünschen eine gute und vor allem sichere Fahrt.
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2: Wir starten rein in diesen Dienstagnachmittag, zum Beispiel mit Harry Styles. Auch Adele haben wir am Start. Jetzt gibt's aber zunächst einen richtig coolen 90er. Das ist Shania Twain, That Don't Impress Me Much. Mein Name ist Markus Angerer.

0: Okay, das Wetter könnte vielleicht ums Eck besser sein, aber in der letzten Schulwoche, ach, da wollen wir mal nicht so sein, da sind wir froh, wenn wir nicht mehr im Klassenzimmer sitzen. Antenne Salzburg hier, einen schönen Dienstag. Ja, und Salzburgs Freibäder, die laden heute die Schüler und Lehrer zu einem Gratis-Badetag ein. Vom Freibad Antering über das Steinbergbad Lofer bis zum Fuschelseebad.
1: Ich habe viel Spaß gehabt und die Rutsche ist auch voll cool. Und das Wasser ist halt kalt, aber erfrischend.
2: Also bis jetzt war er voll cool. Ich bin mit meinem Bruder Stand-Up-Paddle gefahren. Und jetzt haben wir meine Freundin getroffen. Und jetzt wird er noch cooler.
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1: Es ist 14.30 Uhr und hier ist das Wetter für das schönste Bundesland Österreichs. Ja, hin und wieder kommt heute die Sonne raus, aber es sind auch immer wieder dichte Wolkenfelder mit dabei. Das Ganze bei maximal 29 Grad heute. Morgen wird es dann wechselhaft und vor allem am Nachmittag müssen wir auch mit Regen rechnen. Freundlicher und wärmer, aber dann schon wieder am Donnerstag.
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1: A1 Westautobahn, Fahrt Richtung Linz, ab Salzburg Nord 10 Minuten Zeitverlust im Baustellenbereich und eine Meldung noch von der A10. Wenn ihr von Salzburg Süd Richtung Landesgrenze unterwegs seid, da gibt es momentan etwas zähen Verkehr. Wir wünschen eine gute und vor allem sichere Fahrt.
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1: 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Wunderschönen Dienstagnachmittag und hier kommt schon der nächste 90er. Das ist Bon Jovi und These Days.

0: Dienstagnachmittag, es ist 17.03 Uhr, hier ist Antenne Salzburg. So, lala, übermorgen geht's los, dass Electric Love am Salzburgring startet. Eines der spektakulärsten Festivals in ganz Europa. Und vor Ort, direkt am Festivalgelände, ist jetzt unsere Lorraine, ja, sie ist da mit dem Bühnenproduzenten und ja, da laufen die letzten Vorbereitungen.
1: Hallo Markus, ich bin hier mitten im Geschehen. Matthias, wie schaut's aus? Wie laufen die Vorbereitungen bis jetzt?
2: Ja, bisher verläuft alles reibungslos. Jetzt werden nur letzte Restarbeiten durchgeführt, alles nochmal schön gemacht, letzte Einstellungen getroffen und dann sind wir schon offen für den Besucher.
1: Eure Mainstage ist ja immer sozusagen das Highlight. Wie würdest du das diesjährige Bühnenbild beschreiben?
2: Das Bühnenbild muss natürlich geheim bleiben, also zu genaue Beschreibungen können wir da jetzt nicht treffen. Aber es ist wieder was Neues. Das Highlight im diesjährigen Design ist eigentlich die Haupt-LED-Wand in der Mitte wieder. Wir hatten ja im letzten Jahr schon einen sehr großen LED-Screen verbaut. Der hat sich nochmal erweitert in diesem Jahr.
1: Und wie viele Schrauben, glaubst du, werden für so eine Bühne gebraucht?
2: Wir setzen, wo es geht, nicht auf Schraubverbindungen, weil die dauern lange. Wir setzen eher auf Bolzenverbindungen, aber es sind mehrere Hunderttausend auf jeden Fall.
0: Am Donnerstag geht's also los und solltet ihr irgendwo in Salzburg dieser Tage einen 2,10 Meter Hünen mit Schuhgröße 60 begegnen. Das ist Shaquille O'Neal, einer der größten Sportler aller Zeiten. Der wird am Electric Love auflegen. Schönen Dienstag.

Harry Styles mit Watermelon Sugar. Es ist 10 vor 3 an diesem Dienstagnachmittag und Salzburg hat aufgeholt im Entsorgen, beziehungsweise haben wir da im Bundesländervergleich doch ein bisschen was gut gemacht. Die Details dazu gibt's gleich in 10 Minuten in den Antenne Salzburg Nachrichten.

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21: Im Studio Jessica Kornpointner. Auch Salzburg wird immer besser im Entsorgen mittels gelben Säcken und Tonnen. Im Bundesländervergleich liegt man zwar im unteren Drittel, trotzdem sind es immerhin 5% mehr Kunststoff- und Metallverpackungen, die richtig entsorgt worden sind, als noch letztes Jahr. Hochgeblieben sind aber in ganz Österreich auch die Fehlwürfe mit 15%. Etwa Restmüll, Batterien oder Geräte landen immer noch zu oft in Gelb. Sie erschweren nicht nur das Sortieren, sondern können auch Brände in den Anlagen erzeugen. Die französische Rechtspopulistin Marine

0: Herr Penn ist heute im Berufungsverfahren wegen der Veruntreuung von EU-Geldern zu einer 3-jährigen Haftstrafe und einem 15-monatigen Kandidaturverbot verurteilt worden. Die 2 Jahre sind auf Bewährung und 1 Jahr findet mit elektronischer Fußfessel statt. Sie hat zuvor bereits ausgeschlossen, mit der Fessel in den Wahlkampf zu ziehen. Die Vorwürfe gegen sie hat Le Pen stets zurückgewiesen. Die EU-Betrugsbekämpfungsbehörde OLAF warnt vor mehr als 200.000 Kondomfälschungen aus China. Die Produkte, die als Spielzeuglieferung getarnt sind, imitieren eine bekannte Marke, bieten aber keinerlei Schutz und können sogar die Ausbreitung von Krankheiten fördern. Bei ihnen finden nämlich keine Tests auf Haltbarkeit, Stabilität oder mögliche Verunreinigungen statt. Die Exporteure der gefälschten Ware sind inzwischen gefasst worden. Und noch zur Fußball-WM. Heute steigen die letzten Achtelfinalpartien und die haben es in sich. Ab 18 Uhr matchen sich Argentinien und Ägypten. Wie kürzlich bekannt gegeben worden ist, wird auch Lionel Messi dabei in der Startelf stehen. Der 39-Jährige ist fit, auch wenn er gerade erst 120 Minuten im 16-Finale hinter sich hat, beim knappen 3:2 gegen Kap Verde. Um 22 Uhr kommt es dann zum Duell der Ungeschlagenen. Die Schweiz fordert Kolumbien. Beide Mannschaften sind noch ohne Niederlage.
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2: Zeitenweise scheint zwar heute die Sonne, aber es sind schon immer wieder dichte Wolkenfelder mit dabei. Das Ganze bei maximal 29 Grad heute. Morgen wird es dann wechselhaft und vor allem am Nachmittag kann es auch regnen. Die Sonne tut sich schwer bei 20 bis 24 Grad. Wärmer und freundlicher, dafür aber wieder am Donnerstag.
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2: 10 Minuten Zeitverlust in der Landeshauptstadt rund um den Kapuzinerberg und auch auf der A1 Westautobahn Fahrtrichtung Linz ab Salzburg Nord. Wir wünschen eine gute und vor allem sichere Fahrt.
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2: 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Es geht durch den Dienstagnachmittag. Ich hoffe, euch geht's gut. Und wir haben den nächsten 90er für euch. Das ist E17 mit It's Alright.

Ab 2027 kommen zwei neue Schulpflichtfächer. Einmal Informatik und KI, außerdem Medien und Demokratie. Dafür werden aber die Fremdsprachen gekürzt. Was Salzburgs Lehrergewerkschafter dazu sagt, ob das eigentlich ganz sinnvoll ist oder ob das eine Porgamiserie ist, gleich um 15.30 Uhr in den Antenne Salzburg Nachrichten.

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22: Salzburgs Lehrergewerkschafter sieht neue Pflichtschulfächer als Verkaufsgag. Und Landesmobilitätskonzept 7% weniger Autoverkehr. Es ist 15.30 Uhr. Schönen Nachmittag. Informatik und KI, Medien und Demokratie. Das sind die zwei neuen Schulfächer, die heute im Nationalrat durchgewunken worden sind. Schon mit 2027 werden sie im Schulplan Realität. Dafür reduziert werden etwa Fremdsprachenstunden. Dabei ist das Sprechen einer Sprache das Einzige, bei dem einen die KI vielleicht helfen, aber nicht ersetzen kann, wundert sich der Salzburger Lehrergewerkschafter Anton Polivka. KI als Einzelfach macht für ihn keinen Sinn.
23: Man sollte das eigentlich als Art Unterrichtsprinzip sehen, weil das kann ich überall einbauen. Das

0: dafür jetzt ein eigenes Fach mache, halte ich nicht für sonderlich geschickt. Es klingt gut medial, aber mehr als ein Verkaufsgag ist es eigentlich nicht.
1: Selbiges sieht er auch im Fach Medien und Demokratie. Solche Themen gehören eingeflochten, etwa wie bisher üblich in Geschichte. Hier eigene Fächer zu konstruieren und einen Machtkampf zwischen den neuen und alten Fächern zu erzeugen, betitelt Polifka als Blödsinn. Mehr zu Fuß, mehr mit dem Fahrrad und mehr mit den Öffis. Das ist das Ziel vom Land Salzburg für das Mobilitätskonzept Salzburg Mobil 2035. Ein ambitioniertes Ziel, gibt Verkehrslandesrat Stefan Schnell zu. Um das zu erreichen, braucht es ein attraktives Angebot, um das Auto auch wirklich stehen zu lassen.
2: Sprich, dass wir die Binsker Lokalbahn wieder aufbauen, bekanntlicherweise die Salzburger Lokalbahn. Wir streben ja dann einen durchgängigen 15-Minuten-Takt an, in der Spitze einen 7,5-Minuten-Takt. Große Infrastrukturprojekte, die eh schon zur Diskussion gestanden sind, wie eben Bastloeck bzw. natürlich der Tunnel im nördlichen Flachgau, Köstendorf, die Hochleistungsstrecke.
1: Dazu soll der landesweite Ausbau der Mikroöffis forciert werden. Das gesetzte Ziel der Regierung in Zahlen: bis 2035 7% weniger Autoverkehr und rund 2% mehr in den Öffis. Und noch zum Fußball. Beim FC Red Bull Salzburg hat er mit Geschichte geschrieben. Es geht um den 33-jährigen Torhüter Zizan Stankovic. Mit den Fußballbullen ist er 6-mal Meister und 5-mal Cupsieger geworden. Dann ist er nach Griechenland zu Athen gewechselt. Jetzt ist er wieder zurück in der Bundesliga und zwar beim steirischen Club GAK.
3: Dankeschön, Jessica.
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3: Zizan Stankovic, euer Kämpfer, welcome back. Sodala, heute scheint zumindest ab und zu die Sonne, aber meistens geht der Wind ganz ordentlich und wir haben doch viele dichte Wolken am Himmel. Morgen wird's eher wechselhaft, am Nachmittag auch mit Regen. Das Ganze bei 20 bis 24 Grad, wärmer und freundlicher dann aber schon am Donnerstag und am Freitag, da gibt's Sonne im ganzen Bundesland.
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3: Zäh geht's voran in der Landeshauptstadt rund um den Kapuzinerberg und auch auf der A1 Westautobahn Fahrt Richtung Linz. Da dauert's ab Salzburg nur 10 Minuten länger, ebenso von Esch Richtung Eugendorf. Wir wünschen eine gute und vor allem sichere Fahrt.
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3: Weniger Fremdsprachen, also dafür mehr künstliche Intelligenz in den Schulen. Naja, dann haben wir in ein paar Jahren wirklich jedes Plakat von irgendeinem Festl oder irgendeiner Ankündigung im genau selben Format. Schauen wir mal, wie das werden wird. Hier geht's unnachahmlich weiter, nämlich mit dem nächsten 90er, Mike and the Mechanics, Word of Mouth. Schönen Dienstag.

0: Zuerst heiß, dann regnerisch und jetzt wird's wieder heiß. Wer das besonders geil findet, das sind die Gelsen und anscheinend laut Experten droht uns jetzt eine richtige Gelsenflut. Naja, was machen wir da?
1: Insektenschutzmittel hilft ganz gut oder diese Zitronella-Kerzen, wenn man am Abend draußen sitzt.
0: Okay, dann schauen wir mal, ob uns das auch wirklich schützt. Ansonsten werden wir schon aufmagazinieren, werden wir schon sehen, wer da als Gewinn aussteigt. Hier kommt Phantom Planet mit California.

Es ist 9 vor 4, hier ist Antenne Salzburg. Einen angenehmen Dienstag wünsche ich euch. Und na, das mit dem S-Link ist ja nichts geworden. Und jetzt sollen andere Maßnahmen für die Mobilitätswende sorgen. Die Details dazu gibt es in den Antenne Salzburg Nachrichten. Starten pünktlich um 4.

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24: Im Studio Jessica Kornpointner. Das Land Salzburg hat heute sein neues Mobilitätskonzept Salzburg Mobil 2035 präsentiert. Es soll den strategischen Rahmen bilden, um Mobilität in Salzburg sicher, effizient und zukunftsfähig weiterzuentwickeln. Dazu soll es die laufende Mobilitätswende weiter vorantreiben, indem eine Reihe von Maßnahmen beim Öffi-Ausbau angegangen werden. Der Nationalrat hat heute beschlossen, die Rechte der Volksgruppen zu stärken und einige Bezirksgerichte in Kärnten zusammenzulegen. Es geht um jene von Bleiburg, Ferlach und Eisenkappel. Sie werden mit Klagenfurt bzw. Völkermarkt fusioniert. Anlass war das Problem, zweisprachiges Personal zu finden, das bereit ist, sich in den betreffenden Gemeinden anzusiedeln. Auch an den bisherigen Bezirksgerichten sollen aber Gerichtstage und Verhandlungen weiter möglich sein. Italien hat genug von den Provokationen durch US-Präsident Donald Trump. Laut Außenminister Antonio Tajani werde man künftig einfach nicht mehr auf derartige Äußerungen des Präsidenten reagieren. Man wolle Spannungen unter Verbündeten nicht verstärken, so Tajani. Als Beispiel verweist der Minister auf den weiterhin bestehenden Dialog mit US-Außenminister Marco Rubio. Dieser sei nie unterbrochen gewesen.

0: Tajani äußert außerdem die Hoffnung, dass das Bündnis NATO durch den Gipfel in Ankara bestärkt wird. Und noch zum Tennis. Sebastian Ofner steht beim ATP-Challenger in Braunschweig im Achtelfinale. Der Steirer bezwingt den Slowaken Norbert Gombosch in 2 Sätzen mit 6:3 und 6:3 und meistert damit den Auftakt. In der nächsten Runde trifft das österreichische Tennisass auf den Sieger der Partie Daniel Rincon gegen Tom Krentsch.
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2: Der Wind bläst heute teilweise recht ordentlich und die Sonne tut sich schwer. Morgen dann eher auf der wechselhaften Seite, am Nachmittag kann es auch regnen, aber am Donnerstag wird es schon wärmer und freundlicher und am Freitag, da gibt es endlich wieder viel Sonne im ganzen Bundesland.
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2: A1 West Autobahn, Fahrt Richtung Linz ab Salzburg Nord. Die obligatorischen 10 Minuten, die verliert ihr auch von Esch Richtung Eugendorf. Und in der Stadt, da geht's sehr voran rund um den Kapuzinerberg und insgesamt bei den Stadtausfahrten. Wir wünschen eine gute und vor allem sichere Fahrt.
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2: So, lala, wir befinden uns am Schlusssprint Richtung Feierabend. Ich wünsche euch viel Energie, vielleicht gibt es noch ein schnelles Kaffeescherl. Und wir versorgen euch mit dem nächsten 90er. Kommt

0: Wunderschönen Dienstag, hier ist Antenne Salzburg und heute sind wir wieder in Salzburgs Firmen unterwegs.
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0: 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Und da ist unsere Gloria Grünberger heute sozusagen im Schokoladenhimmel. Sie ist in Lofer bei Berger Schokolade und bei der Produktion mit dabei.
2: Servus Markus. Ich habe da gerade ganz viele Schokoladenherzen vor mir. Ich bin da jetzt nämlich in der Gießerei, da mit dem Franz Berger. Franz, was gießt ihr da so alles?
3: Da in der Gießerei gießen wir hauptsächlich dann die Osterhasen, die Nikoläuse, aber dann auch während des Jahres dann verschiedene andere Schalen, also Herzen, andere Formen, von der Kuh bis zum Hasen, bis zum Hund, bis zum Fahrrad. Da wird vorher in die Form geschminkt, also da werden dann die Augen gepinselt und dann wird eben diese Form mit Schokolade, mit flüssiger Schokolade ausgegossen. Da muss das Gewicht dann auch passen und dann kann man dieses Produkt dann später noch aushärten, aus der Form nehmen.
2: Ich habe gesehen, Stöckelschuhe habt ihr
3: auch,
2: gell?
3: Ja, genau, haben wir auch im Sortiment. Die gingen gut, ja.
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17: Salzburgs Lehrergewerkschafter sieht neue Pflichtschulfächer als Verkaufsgag. Und Fußball, Klopp winkt nach mutmaßlichem Red Bull-Abgang ein Megagehalt. Es ist 16.30 Uhr, schönen Nachmittag. Informatik und künstliche Intelligenz, Medien und Demokratie. Das sind zwei neue Schulfächer, die heute im Nationalrat durchgewunken worden sind. Schon mit 2027 werden sie auch in Salzburg im Schulplan Realität. Dafür reduziert werden etwa Fremdsprachenstunden. Dabei ist das Sprechen einer Sprache das Einzige, bei dem einem die KI vielleicht helfen, aber nicht ersetzen kann, wundert sich der Salzburger Lehrergewerkschafter Anton Polivka. KI als Einzelfach macht für ihn keinen Sinn.
18: Man sollte das eigentlich als Art Unterrichtsprinzip sehen, weil das kann ich überall einbauen. Dass ich dafür jetzt ein eigenes Fach mache, halte ich nicht für sonderlich geschickt. Es klingt gut medial, aber mehr als ein Verkaufsgag ist es eigentlich nicht.
17: Selbiges sieht er auch im Fach Medien und Demokratie. Solche Themen gehören eingeflochten, etwa wie bisher üblich in Geschichte. Hier eigene Fächer zu konstruieren und einen Machtkampf zwischen den neuen und alten Fächern zu entfachen, betitelt Polivka als Blödsinn. Die Landwirtschaftskammer Salzburg muss dringend sparen. Im Budget fehlt jährlich rund 1 Million Euro. Insgesamt ist der Schuldenstand schon bei ca. 12 Millionen. Jetzt soll das eigene Planungsbüro aufgelöst und auch beim Personal gespart werden. 4 Dienstverhältnisse seien laut Medienberichten da bisher beendet worden. 2 weitere Arbeitskräfte würden intern versetzt. Und noch zum Fußball. Die Tage von Jürgen Klopp als Head of Global Soccer bei Red Bull scheinen bekanntlich gezählt, denn

0: der Job als Teamchef der deutschen Nationalmannschaft wartet. Laut Medienberichten wartet außerdem eine mächtige Stange Geld. Gloria Grünberger berichtet aus der Nachrichtenredaktion.
1: Der 59-Jährige soll sich auf ein Megagehalt von 10 Millionen Euro jährlich freuen dürfen. Das wären nochmal dreimal mehr als sein Vorgänger Julian Nagelsmann und womöglich auch etwas mehr, als er bei Red Bull bekommt. Dort sollen es zwischen 8 und 10 Millionen jährlich sein. Zuerst muss jetzt aber mit den Red Bull-Bossen über eine mögliche Ablöse verhandelt werden. Und auch die wird eine ordentliche Stange Geld kosten.
0: Eine Entscheidung wird wohl schon in den nächsten Tagen fallen.
2: Puh, dreimal warm Essen am Tag für Jürgen Klopp, also gesichert. Dankeschön, Jessica. Nicht auszudenken. Wir kommen zum Wetter für das schönste Bundesland Österreichs und da scheint heute nur hin und wieder die Sonne. Meistens ist es wolkig bei 25 bis 29 Grad. Wechselhaft auch morgen, da müssen wir speziell am Nachmittag mit Regen rechnen. Am Donnerstag wird schon wärmer und freundlicher und der Freitag, der bringt uns Sonne im ganzen Bundesland.
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2: 10 bis 15 Minuten Zeitverlust in der Landeshauptstadt rund um die Sternekreuzung und auch bei den Stadtausfahrten Vogelweiderstraße und Ignaz-Harrer-Straße geht's zäh voran. 15 Minuten dauert's auch länger auf der A1 Westautobahn, Fahrt Richtung Linz ab Salzburg-Mitte und Esch Richtung Eugendorf. Wir wünschen eine gute und vor allem sichere Fahrt.
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2: 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Salzburg hat eine neue Attraktion, die Südostasien-WG. Nein, das ist kein neues Restaurant, sondern eine Zusammenlegung von sehr exotischen Tieren im Zoo Salzburg. Wie es da genau ausschaut, da hören wir in 10 Minuten rein. Jetzt gibt's aber erst einmal den nächsten 90er. Einen schönen Weg in den Dienstagfeierabend.

0: Es gibt eine neue Attraktion im Zoo Salzburg, nämlich die sogenannte Südostasien-WG und die ist einzigartig in Österreich. Antenne Salzburg hier, schönen Dienstagnachmittag. Die Bewohner dieser WG, schauen wir uns die mal an, das sind zwei Zwergotter, zwei Visayas-Pustelschweine und ein Schopfmakak und ist in dieser Form eben einzigartig im ganzen Land. Da waren natürlich heute bei der Eröffnung ja alle Politikerinnen und Politiker, die in Salzburg etwas zu sagen haben. Und jetzt haben wir uns gedacht, die Südostasien-WG. In welche WG würde eigentlich unser Bürgermeister, der Bernhard Auinger, gerne zielen wollen? Wären dort die anderen Personen in der Stadtregierung eigentlich in Ordnung?
1: Es ist eine gute Frage. Grundsätzlich verstehe ich mich mit allen sehr gut. Den neuen Kollegen, den wir jetzt bekommen, den müssen wir erst kennenlernen. Also da würde ich vorher mal nur zu viert einziehen und mal schauen, ob er dann auch mit einziehen darf.

8 Minuten vor 5 und das ist ein richtiger Knalleffekt bei den Olympischen Spielen im Winter. Denn ab 2030 ist die nordische Kombination nicht mehr Teil des Programms. Es ist ein richtiges Beben und wir halten euch da mit allen Infos am Laufenden.

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13: Im Studio Jessica Kornbrentner. Eine ordentliche Portion Leichtsinn gepaart mit unendlich viel Glück hat heute früh 2 stark alkoholisierte Männer auf einen Kran unsicher wieder hinunterverleitet. Die beiden sind gegen 6 Uhr morgens auf dem Ausgleichsgewicht ganz oben gesessen und sollen dort auch Getränke konsumiert haben. Feuerwehr und Notarzt haben die beiden mit viel Überredungskunst dazu gebracht, wieder herabzusteigen. Dort sind sie dann von der Polizei empfangen worden. Der Chef der britischen Rechtspopulisten Nigel Farage legt sein Parlamentsmandat nieder und will in einer Nachwahl erneut antreten. Das sagt heute der Vorsitzende der Partei Reform UK, die derzeit in Großbritannien die Umfragen anführt. Der einzige Brexit-Vorkämpfer Farage war zuvor wegen umstrittener Spenden in die Schlagzeilen geraten. In Österreich sind letztes Jahr um 7% mehr Kunststoff- und Metallverpackungen in der gelben Tonne und im gelben Sack gesammelt worden als im Vorjahr. Am besten funktioniert das System in Wien mit einem Plus von 14% im Bundesländervergleich. Allerdings ist auch der Anteil von Fehleinwürfen mit 15% hochgeblieben. Etwa ein Sechstel der Abfälle in der gelben Tonne und im gelben Sack gehören nicht dorthin. Das erschwert die Sortierung und damit auch das Recycling. Und noch zur Fußball-WM. Belgien hat die USA ja mit 4:1 niedergestreckt, trotz der vorangegangenen Debatte um eine rote Karte, die US-Kicker Balogun zur Bewährung ausgesetzt worden ist, nach einem Anruf von Präsident Donald Trump. Und das feiern die Belgier auch heute noch. Der dortige Verband hat heute auf der Plattform X ein Bild des Torschützen Romelu Lukaku gepostet mit einer Hand am Ohr. Dazu der Text, mach das mal rückgängig. Aber auch trotz dem Sieg wird die Causa Trump, Infantino und rote Karte als Skandal in Erinnerung bleiben.
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15: Es geht bewölkt Richtung Abend und in der Nacht, da werden die Wolken nach und nach dichter und morgen ist es insgesamt eher wechselhaft, am Nachmittag auch mit Regen bei 20 bis 24 Grad. Etwas wärmer und freundlicher dann schon am Donnerstag und viel Sonne am Freitag.
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15: Zeitverluste von 10 Minuten haben wir auf der B311 Bischofshofen Richtung St. Johann. Dann von St. Leonhard über Grödig bis Salzburg Süd. In der Stadt Salzburg.

0: Hamburg rund um den Kapuzinerberg Sternekreuzung und bei den Stadtausfahrten. Bergheim Richtung Antering, Esch Richtung Eugendorf und auch wenn ihr da Richtung Elixhausen unterwegs seid. Wir wünschen eine gute und vor allem sichere Fahrt.
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0: 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Es geht in den Feierabend hier im schönsten Bundesland Österreichs. Mein Name ist Markus Angerer. Ich hoffe, ihr habt einen guten Tag gehabt. Und wenn nicht, der Feierabend wird schon. Hier gibt's den nächsten 90er. Das ist Ace of Base mit Beautiful Life. Schön, dass ihr mit dabei seid.

0: 17 nach 5 am Dienstagabend. Es geht mit großen Schritten in den Feierabend und übermorgen am Donnerstag. Da ist es schon soweit. Zeigt auch ein bisschen die Vielfältigkeit von Salzburg, oder? Wir sind Ausrichter quasi. Wir sind das Heimatbundesland des Electric Love Festivals. Eines der größten Festivals für elektronische Musik überhaupt. Und da sind natürlich die Aufbauarbeiten jetzt auf der Zielgeraden. Und da am Salzburgring war heute unsere Lorraine vor Ort.
1: Hallo Markus, ich bin hier mitten im Geschehen. Matthias, wie schaut's aus? Wie laufen die Vorbereitungen bis jetzt?
2: Ja, bisher verläuft alles reibungslos. Jetzt werden nur letzte Restarbeiten durchgeführt, alles nochmal schön gemacht, letzte Einstellungen getroffen und dann sind wir schon offen für den Besucher.
1: Eure Mainstage ist ja immer sozusagen das Highlight. Wie würdest du das diesjährige

0: Bühnenbild beschreiben.
1: Das Bühnenbild muss natürlich geheim bleiben, also zu genaue Beschreibungen können wir da jetzt nicht treffen. Aber es ist wieder was Neues. Das Highlight im diesjährigen Design ist eigentlich die Haupt-LED-Wand in der Mitte wieder. Wir hatten ja im letzten Jahr schon einen sehr großen LED-Screen verbaut. Der hat sich nochmal erweitert in diesem Jahr.
0: Und wie viele Schrauben, glaubst du, werden für so eine Bühne gebraucht?
1: Wir setzen, wo es geht, nicht auf Schraubverbindungen, weil die dauern lange. Wir setzen eher auf Bolzenverbindungen, aber es sind mehrere 100.000 auf jeden Fall.

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12: Salzburgs Lehrergewerkschafter sieht neue Pflichtschulfächer als Verkaufsgag und Landesmobilitätskonzept soll 7% weniger Autoverkehr bewirken. Es ist 17.30 Uhr, schönen Feierabend. Informatik und künstliche Intelligenz, Medien und Demokratie. Das sind die zwei neuen Schulfächer, die heute im Nationalrat durchgewunken worden sind. Schon mit 2027 werden sie auch im Salzburger Schulplan Realität. Dafür reduziert werden etwa Fremdsprachenstunden. Dabei ist das Sprechen einer Sprache das Einzige, bei dem einem die KI vielleicht helfen, aber nicht ersetzen kann, wundert sich der Salzburger Lehrergewerkschafter Anton Polivka. KI als Einzelfach macht für ihn keinen Sinn.
13: Man sollte das eigentlich als Art Unterrichtsprinzip sehen, weil das kann ich überall einbauen. Dass ich dafür jetzt ein eigenes Fach mache, halte ich nicht für sonderlich geschickt. Es klingt gut medial, aber mehr als ein Verkaufsgag ist es eigentlich nicht.
12: Selbiges sieht er auch im Fach Medien und Demokratie. Solche Themen gehören eingeflochten, etwa wie bisher üblich im Geschichtsunterricht. Hier eigene Fächer zu konstruieren und dann einen Machtkampf zwischen den neuen und alten Fächern zu entfachen, betitelt Polivka als Blödsinn. Mehr zu Fuß, mehr mit dem Fahrrad und mehr mit den Öffis. Das ist das Ziel vom Land Salzburg für das Mobilitätskonzept Salzburg Mobil 2035. Ein ambitioniertes Ziel, gibt Verkehrslandesrat Stefan Schnell zu. Um das zu erreichen, braucht es ein attraktives Angebot, um das Auto auch wirklich stehen zu lassen.
14: Sprich, dass wir die Pinsker Lokalbahn wieder aufbauen, bekanntlicherweise die Salzburger Lokalbahn. Wir streben ja einen durchgängigen 15-Minuten-Takt an, in der Spitze einen 7,5-Minuten-Takt. Große Infrastrukturprojekte, die eh schon zur Diskussion gestanden sind, wie eben Bastloeck bzw. natürlich der Tunnel im nördlichen Flachgau, Köstendorf, die Hochleistungsstrecke.
12: Dazu soll der landesweite Ausbau der Mikroöffis forciert werden. Das gesetzte Ziel der Regierung in Zahlen: bis 2035 7% weniger Autoverkehr und rund 2% mehr in den Öffis. Und noch zum Fußball. Beim FC Red Bull Salzburg hat er mit Geschichte geschrieben. Es geht um den 33-jährigen Torhüter Zizan Stankovic. Mit den Fußballbullen ist er 6-mal Meister und 5-mal Cupsieger geworden. Dann ist er

0: zu Griechenland, zu Athen gewechselt. Und jetzt ist er wieder zurück in der Bundesliga, und zwar beim steirischen Club GAK.
1: Welcome back. Dankeschön, Jessica. Wir kommen zum Wetter für das schönste Bundesland Österreichs, und über Nacht, da werden die Wolken allmählich dichter, und morgen wird es insgesamt ein recht wechselhafter Tag, am Nachmittag auch mit Regen bei 20 bis 24 Grad, wärmer und freundlicher schon am Donnerstag und am Freitag, da gibt's viel Sonne.
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1: A10 Town Autobahn, Fahrt Richtung Süden. Aktuell ist der Katschbeck-Tunnel gesperrt. In der Stadt dauert es länger bei den Stadtausfahrten und rund um die Sternekreuzung. Bis zu 10 Minuten hier euer Zeitverlust. Das gilt auch für die Strecke Lingfelden-Elixhausen, Esch-Eugendorf und A1 Westautobahn ab Salzburg-Mitte. Fahrt Richtung Linz. Wir wünschen eine gute und vor allem sichere Fahrt.
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1: Willkommen im Dienstag-Feierabend hier im schönsten Bundesland Österreichs. Und zur Feier des Tages gibt's den nächsten 90er. Was zum Entspannen. Hier kommt Whitney Houston,

0: Drei Viertel sechs am Dienstagabend, hier ist Antenne Salzburg. Heute großer Tag für den Zoo Salzburg, denn die neue Südostasien-WG ist feierlich eröffnet worden, ist eine ganz spezielle Einrichtung, auch in ganz Österreich einzigartig. Und in der Südostasien-WG, da sind die WG-Partner, zwei Zwergotter, zuckersüß die beiden, zwei Visayas Pustelschweine und ein Schopfmakak. Und dieser Affe, der ist ein Lauser. Die Zoo-Chefin Sabine Grebner.
1: Also der Affe ist ja ein richtig frecher, süßer Affe, der gleich auf uns zugekommen ist. Es ist auch wichtig, dass er mit den Tierpflegern kommuniziert. Er ist gleich zu mir gekommen und hat mir die Hand gereicht und ist sehr neugierig und bin sehr gespannt, wie der dann die Anlage erkunden wird. Der wird uns sicher alle Schwachstellen zeigen und mit dem werden wir sicherlich einiges zu tun haben, weil das ist ein sehr sportlicher Affe.
0: Wenn der Affe jetzt noch irgendwas mit dem Handtuch reserviert, dann ist definitiv ein Deutscher.

0: gratis ist doch immer gut. Und wegen der großartigen Resonanz sagt Espara Danke. Bei allen, die bei der Melatonin-Testaktion mitgemacht haben. Und wir verlängern die Aktion um 2 Wochen auf unserer Antenne-Homepage. Das Espara-Team wünscht Ihnen alles Gute für erholsame Nächte.
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8: Im Studio Jessica Kornpointner. Die Stadt Salzburg hat einen neuen Tourismusmanager. Mit 1. November wird der gebürtige Wiener Gregor Martian das Amt übernehmen. Das berichten die Salzburger Nachrichten. Er ist aktuell noch Tourismusvorstand in Ruhpolding im benachbarten Bayern. Der in Matze wohnhafte 58-Jährige hat sich in einem fünfköpfigen Kandidierendenkreis durchgesetzt. Die französische Rechtspopulistin Marine Le Pen ist heute im Berufungsverfahren wegen der Veruntreuung von EU-Geldern zu einer 3-jährigen Haftstrafe und einem 15-monatigen Kandidaturverbot verurteilt worden. Sie bekommt 2 Jahre Haft, davon auf Bewährung und 1 Jahr mit elektronischer Fußfessel. Le Pen hat zuvor bereits ausgeschlossen, mit der Fessel in den Wahlkampf zu ziehen. Die Vorwürfe gegen sie hat sie stets zurückgewiesen. Die EU-Betrugsbekämpfungsbehörde OLAF warnt vor mehr als 200.000 Kondomfälschungen aus China. Die Produkte, die als Spielzeuglieferung getarnt sind, imitieren eine bekannte Marke, bieten aber keinerlei Schutz und können sogar die Ausbreitung von Krankheiten fördern. Bei ihnen finden nämlich keine Tests auf Haltbarkeit, Stabilität oder mögliche Verunreinigung statt. Die Exporteure der gefälschten Ware sind inzwischen gefasst worden. Und Paukenschlag, das IOC streicht nach mehr als 100 Jahren die nordische Kombination ab 2030 aus dem Olympiaprogramm. Die Begründung, sie sei beim Publikum die unbeliebteste Sportart der Winterspiele 2014, 18, 22 und 26 gewesen. Außerdem würde sie sich nur auf wenige Länder konzentrieren. Stattdessen werden das Freeriden sowie das Synchro 9, eine Form des Eiskunstlaufs, in 4 Jahren ihre olympische Premiere erleben.
9: Vielleicht fragen wir bei Donald Trump, ob er da wo anrufen kann.
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9: Über Nacht werden die Wolken mehr und morgen wird es insgesamt ein recht wechselhafter Tag. Am Nachmittag auch mit Regenschauern. Die Temperaturen erreichen 20 bis 24 Grad. Etwas wärmer und freundlicher dann am Donnerstag.
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9: Es dauert länger auf der A1 Westautobahn, Fahrt Richtung Linz ab Salzburg Nord, ca. 10 Minuten. Gleicher Zeitverlust in der Stadt rund um die Sternekreuzung, generell bei den Stadtausfahrten und auch auf der Strecke von Bergheim Richtung Antering. Wir wünschen eine gute und vor allem sichere Fahrt.
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9: Wunderschönen Dienstagfeierabend jetzt mit dem nächsten 90er. Das sind die Pet Shop Boys. Where the streets have no name. Kommt's gut nach Hause.

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0: Schönen Dienstagfeierabend hier im schönsten Bundesland Österreichs. Antenne Salzburg hier mit mehr Musik, mehr Abwechslung und mehr 90ern.
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0: Das ist die Bloodhound Gang mit The Bad.

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11: Im Studio Jessica Kornpointner. Die Landwirtschaftskammer Salzburg muss dringend sparen. Im Budget fehlt jährlich rund 1 Million Euro. Insgesamt ist der Schuldenstand schon bei ca. 12 Millionen. Jetzt soll das eigene Planungsbüro aufgelöst und auch beim Personal gespart werden. 4 Dienstverhältnisse seien laut Medienberichten bisher beendet worden. 2 weitere Arbeitskräfte würden intern versetzt. Gestern hat der Spatenstich für das neue Haus der Industrie in Salzburg stattgefunden. Der Start zum Projekt in St. André war zeitgleich der Schlussstrich für Peter Unterkofler. Er zieht sich aus dem Amt des Präsidenten der Salzburger Industriellen Vereinigung zurück. Sein Nachfolger wird Andreas Wimmer. Und der Abgang von Jürgen Klopp als Head of Global Soccer von Red Bull steht wohl kurz bevor. Der Job als Cheftrainer der deutschen Nationalmannschaft wartet auf ihn. Und dort soll er sich auf ein Megagehalt von 10 Millionen Euro jährlich freuen dürfen. Das wären nochmal 3 mehr als sein Vorgänger Julian Nagelsmann. Und womöglich auch etwas mehr, als er jetzt bei Red Bull bekommt. Dort sollen es laut Medienberichten zwischen 8 und 10 Millionen jährlich sein. Zuerst muss jetzt aber mit den Red Bull-Bossen über eine mögliche Ablöse verhandelt werden.
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12: Es ist kurz nach 6:30.
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12: Morgen wird's wechselhaft und vor allem am Nachmittag müssen wir auch mit ein paar Regenschauern rechnen. Die Sonne tut sich schwer den ganzen Tag bei 20 bis 24 Grad. Wärmer und freundlicher aber dann schon am Donnerstag und am Freitag. Pünktlich zum Zeugnis, da wird's im ganzen Bundesland sonnig.
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12: Teilweise dauert es noch länger in der Stadt Salzburg bei den Stadtausfahrten und vor allem rund um die Sternekreuzung und auf der A1 Westautobahn Fahrtrichtung Linz ab Salzburg Nord auch immer mal wieder noch 10 Minuten Zeitverlust mit einplanen. Wir wünschen eine gute und vor allem sichere Fahrt.
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12: 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Mit Markus Angerer einen schönen Dienstagfeierabend und hier kommt auch schon der nächste 90er, das sind die Patch Up Boys. Where the streets have no name.

0: Dienstagabend hier im schönsten Bundesland Österreichs. Ich hoffe, euch geht's gut. Ihr hört Antenne Salzburg und morgen geht's schon los mit dem größten Radrennen des Landes, mit der Tour auf Austria. Da geht's bei der ersten Etappe von Graz nach Gamlitz, 188 Kilometer gleich zum Start. Und am Freitag, da macht die Tourstation bei uns in Salzburg traditionell schon in St. Johann im Alpendorf. Der Pressesprecher der Tour of Austria, Martin Roseneder, was wird da momentan schon vorbereitet?
1: Es werden natürlich kilometerlange Absperrgitter aufgebaut. Wir haben heuer einen ziemlich großen Triebtrag, die ganzen Bühnen. Also die Mitarbeiter der Tour of Austria sind das ja gefordert.
0: Ja, wunderbar, dann freuen wir uns schon auf eine spektakuläre Tour und wir halten euch da mit allen Infos am Laufenden.

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8: Im Studio Jessica Kornpointner. Eine ordentliche Portion Leichtsinn gepaart mit unendlich viel Glück hat heute früh zwei stark alkoholisierte Männer auf einen Kran unsicher wieder hinunterverleitet. Die beiden sind gegen 6 Uhr morgens auf dem Ausgleichsgewicht ganz oben gesessen und sollen dort auch Getränke konsumiert haben. Feuerwehr und Notarzt haben die beiden mit viel Überredungskunst dazu gebracht, wieder herabzusteigen. Dort sind sie dann von der Polizei empfangen worden. Der Chef der britischen Rechtspopulisten Nigel Farage legt sein Parlamentsmandat nieder und will in einer Nachwahl erneut antreten. Das sagt heute der Vorsitzende der Partei Reform UK, die derzeit in Großbritannien die Umfragen anführt. Der einzige Brexit-Vorkämpfer Farage war zuvor wegen umstrittener Spenden in die Schlagzeilen geraten. In Österreich sind letztes Jahr um 7% mehr Kunststoff- und Metallverpackungen in der gelben Tonne und im gelben Sack gesammelt worden als im Vorjahr. Am besten funktioniert das System in Wien mit einem Plus von 14% im Bundesländervergleich. Allerdings ist auch der Anteil von Fehleinwürfen mit 15% hochgeblieben. Etwa ein Sechstel der Abfälle in der gelben Tonne und im gelben Sack gehören nicht dorthin. Das erschwert die Sortierung und damit auch das Recycling. Und noch zur Fußball-WM. Belgien hat die USA ja mit 4:1 niedergestreckt, trotz der vorangegangenen Debatte um eine rote Karte, die US-Kicker Balogun zur Bewährung ausgesetzt worden ist, nach einem Anruf von Präsident Donald Trump. Und das feiern die Belgier auch heute noch. Der dortige Verband hat heute auf der Plattform X ein Bild des Torschützen Romelu Lukaku gepostet mit einer Hand am Ohr. Dazu der Text, macht das mal rückgängig. Aber auch trotz dem Sieg wird die Causa Trump-Infantino und rote Karte als Skandal in Erinnerung bleiben.
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10: Morgen wird's wechselhaft und vor allem am Nachmittag kann's auch regnen. Nur selten tun sich ein paar Sonnenfenster auf, das Ganze bei 20 bis 24 Grad. Ein bisschen wärmer und freundlicher, aber dann schon am Donnerstag und am Freitag. Da gibt's Sonne im ganzen Bundesland.
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Jetzt kommt Katy Perry und Band-Aids.

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Kaiga und Donna Summer mit Hardstuff. Wunderschönen Dienstagabend mit Antenne Salzburg im schönsten Bundesland Österreichs. Und weiter geht's hier mit der Lighthouse Family und Hi.

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0: Hier ist das Wetter für das schönste Bundesland Österreichs. Über Nacht ziehen dichte Wolken auf und morgen wird es insgesamt wechselhaft und vor allem am Nachmittag auch regnerisch. Die Sonnenfenster sind selten, das Ganze bei 20 bis 24 Grad. Etwas wärmer und freundlicher wird es am Donnerstag, der Freitag ist dann im ganzen Bundesland überwiegend sonnig.
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